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0: Es ist 2 Uhr und 25 Minuten. 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
1: Am frühen Morgen ist der Himmel bei schwachem Wind klar. Am Vormittag ziehen in Bayerisch-Schwaben und im Allgäu zeitweise Wolken durch. Am Nachmittag zeigt sich wieder häufiger die Sonne. Zum Abend hin nimmt die Schauer- und Gewitterneigung zu. Die Höchstwerte liegen um 30 Grad. Der Radio Schwaben 3-Tage-Trend. Morgen zeigt es sich wechselhaft. Schon am Morgen sind Schauer und einzelne Gewitter möglich. Später regnet es zeitweise weiter. Am Donnerstag ist es meist bedeckt, örtlich fällt weiter es sich wechselhaft. Schon am Morgen sind Schauer und einzelne Gewitter möglich. Später regnet es zeitweise weiter. Am Donnerstag ist es

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1: Am frühen Morgen ist der Himmel zwischen Donau und den Alpen klar. Der Wind schwach. Heute zeigt sich zwischen Nordschwaben und dem Allgäu nach einigen Wolken am Vormittag viel Sonne und Wärme mit rund 30 Grad am Nachmittag. Zum Abend hin ziehen örtlich Schauer und Gewitter auf. Im Mindeltal und in den Stauden ist auch Hagel möglich. Der Radioschwaben 3-Tage-Trend. Morgen bleibt es wechselhaft mit Schauern und Gewittern bei 13 bis 19 Grad. Am Donnerstag ist es überwiegend bedeckt. Am Alpenrand fällt zeitweise Regen. Und am Freitag setzt sich das trübe und deutlich kühlere Wetter fort. Derzeit in Bobingen 19 Grad und wolkenlos. Bad Wörishofen 18 Grad und Illertissen 18 Grad.
0: Es ist 2 Uhr und 56 Minuten. 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
2: Ich bin Florian Klaus. Sozialverbände und Gewerkschaften warnen nach dem Wahlsieg der AfD in Sachsen-Anhalt vor möglichen Folgen für Minderheiten und demokratische Grundsätze. Sie fordern die anderen Parteien auf, sich klar von der AfD abzugrenzen. Thomas Bleskin berichtet.
3: Besonders deutlich wird der Sozialverband VdK. Das Regierungsprogramm der AfD bedeutet Ausgrenzung, etwa für Menschen mit Behinderung. Die türkische Gemeinde fordert besseren Schutz für Menschen, die von rechtsextremer Gewalt bedroht sein könnten. Verdi und die Bildungsgewerkschaft GEW mahnen die Parteien, bei der Regierungsbildung Abstand zur AfD zu halten. Auch die Kirchen warnen davor, Menschenwürde, Demokratie und Rechtsstaat auszuhöhlen.
2: Der Bundestagsabgeordnete Sepp Müller will die CDU in Sachsen-Anhalt nach dem Debakel bei der Landtagswahl wieder nach vorne bringen. Er hat seine Kandidatur für den Landesvorsitz angekündigt, der im Spätherbst neu gewählt werden soll. Müller hat erst Kritik von Kanzler Merz auf sich gezogen, weil er bei einem Ergebnis wie diesem einen Regierungsauftrag für die AfD gesehen hat. Das war kurz vor der Wahl kein guter Zeitpunkt für diese Aussage, finden manche. Die Polizei sucht weiter nach dem Mann, der hinter einer Serie von Sabotageaktionen gegen das Stromnetz stecken soll. Am Nachmittag ist sie zum Kraftwerk Weißweiler bei Aachen ausgerückt, wo in der Nähe von Hochspannungsleitungen mehrere neue Abschussvorrichtungen gefunden worden sind. Laut Polizei gab es auch Hinweise zu einer verdächtigen Person in der Nähe. Das VW-Werk Osnabrück soll in Zukunft ein Standort für die Rüstungsproduktion werden. Dafür will VW das Werk an das Land Niedersachsen und den Investor Aurelius Capital verkaufen. Vorstandschef Blume sprach von einem wichtigen Schritt, um dem Standort eine industrielle Zukunft zu eröffnen. Ein erstes Projekt soll die Zusammenarbeit mit einem israelischen Rüstungskonzern werden, der unter anderem Luftverteidigungssysteme fertigt.
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1: Auf der A8 München Richtung Stuttgart sind zwischen Leipheim und Kreuz Ulm, Elchingen wegen Markierungsarbeiten der mittlere und rechte Fahrstreifen gesperrt. Geschwindigkeitsmessungen wurden uns keine gemeldet. 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

0: Es ist 3 Uhr und 24 Minuten. 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
1: Zum Start in den Tag ist es klar. Später heiß und örtlich gewitterig. Am Vormittag scheint die Sonne, bevor die Wolken dichter werden. Am Nachmittag werden 28 bis 31 Grad erreicht. Zum Abend sind Schauer und kräftige Gewitter möglich. Im Mindeltal vereinzelt auch Hagel. Der Radio Schwaben 3-Tage-Trend. Morgen ziehen am frühen Morgen noch Regen und Gewitter durch. Danach ist es überwiegend bedeckt mit weiteren Schauern bei Höchstwerten zwischen 16 und 19 Grad. Am Donnerstag ist es bedeckt, abends lockert es regional etwas auf. Und am Freitag überwiegen in Bayerisch-Schwaben und dem Allgäu weiterhin die Wolken. Die Wetterwerte. In Affing 16 Grad bei wolkenlosem Himmel. In Germeringen 18 Grad, in Burgau 14 Grad.
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1: Auf der A8 München Richtung Stuttgart sind zwischen Leipheim und Kreuz-Ulm, Elchingen wegen Markierungsarbeiten, der mittlere und der rechte Fahrstreifen bis etwa 5 Uhr gesperrt. Meldungen über Blitzer oder Abstandsmessungen liegen uns derzeit nicht vor. Kommt's gut an.
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1: Am frühen Morgen ist es in Bayerisch-Schwaben und im Allgäu klar und windarm. Später ziehen zeitweise Wolken durch. Am Nachmittag zeigt sich häufiger die Sonne. Mit 29 bis 31 Grad ist es sehr warm. Zum Abend nimmt die Gewitterneigung zu. Örtlich sind kräftige Gewitter mit Hagel und stürmischen Böen möglich. Der Radio Schwaben 3-Tage-Trend. Morgen beginnt der Tag mit Regen. Später zeigt es sich meist bedeckt und mit 14 bis 18 Grad deutlich kühler. Am Donnerstag hält sich überwiegend die Wolkendecke. Örtlich fällt noch etwas Regen. Im weiteren Wochenverlauf zeigt es sich meist bedeckt und kühl. Aktuell meldet Zusmarshausen wolkenlos bei 13 Grad, Oberstdorf 12 Grad und Gundelfingen 13 Grad.
0: Es ist 3 Uhr und 56 Minuten. 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
2: Ich bin Florian Klaus. Die schlechten Ergebnisse der ersten PISA-Studie haben vor 25 Jahren große Diskussionen über die deutschen Schulen ausgelöst. Heute werden die Ergebnisse der jüngsten Auflage des internationalen Bildungsvergleichs vorgestellt. Und erste Infos sind offenbar schon durchgesickert. Die Bild berichtet, dass Deutschlands 15-Jährige schlechter abgeschnitten haben als beim letzten Test 2022. Die CDU-Führung in Sachsen-Anhalt reagiert auf die deutliche Wahlniederlage bei der Landtagswahl. Das hat Landeschef Schulze nach einer Sitzung des Landesvorstands in Magdeburg angekündigt.
3: Wir haben heute gesagt, dass der gesamte Landesvorstand neu gewählt werden soll und ich meine Konsequenzen daraus auch ziehe.
2: Ende November oder Anfang Dezember soll entschieden werden, wer an die Landesspitze der Partei nachfolgt. Als Kandidat hat sich schon der Bundestagsabgeordnete Sepp Müller in Position gebracht. Gleichzeitig kündigte Müller an, dass es weder eine Zusammenarbeit mit extrem Linken als auch extrem Rechten geben solle. Die Sommerpause im Bundestag ist vorbei. Finanzminister Klingbeil bringt heute den Entwurf des Bundeshaushalts für das kommende Jahr ins Parlament. Bis Freitag werden dann die Pläne der Bundesregierung Ministerium für Ministerium debattiert. Der Höhepunkt ist morgen die traditionelle Generaldebatte, bei der Bundeskanzler Merz sprechen wird. Gestern haben die deutschen Basketballerinnen bei der Heim-WM deutlich mit 83 zu 58 gegen Mali gewonnen. Heute geht es direkt weiter. Ab 20.45 Uhr spielt das Team gegen Südkorea um den Einzug ins Viertelfinale. Gegner dort wäre dann Belgien.
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1: Auf der A8 München Richtung Stuttgart zwischen Leipheim und Kreuz Ulm-Elchingen sind wegen Markierungsarbeiten der mittlere und der rechte Fahrstreifen gesperrt. Im Sendegebiet gibt es im Moment keine Blitzer und Abstandsmessungen. Kommt gut ans Ziel.
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0: Es ist 4 Uhr und 24 Minuten. 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
1: Der frühe Morgen zwischen Donau und Alpen ist klar und windschwach. Heute scheint zunächst oft die Sonne. Am Nachmittag wird es sehr warm bei rund 30 Grad. Zum Abend ziehen in Bayerisch-Schwaben und dem Allgäu, vor allem im Alpenvorland, Schauer und Gewitter auf. Örtlich auch mit Hagel. Der Radio Schwaben 3-Tage-Trend. Morgen beginnt der Tag mit Regen. Später bleibt es meist bewölkt. Bei rund 17 Grad sind örtlich Gewitter mit Hagel möglich. Am Donnerstag ist es überwiegend bedeckt. Im Ostallgäu fällt vereinzelt noch Regen. Am Freitag ist der Himmel meist bedeckt. Im Moment liegen die Temperaturen in Meitingen bei 15 Grad und es ist wolkenlos. In Füssen bei 15 Grad und in Donauwörth bei 15 Grad.
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1: Auf der A8 München Richtung Stuttgart zwischen Leipheim und Kreuz Ulm, Elchingen, sind wegen Markierungsarbeiten der mittlere und der rechte Fahrstreifen gesperrt. Meldungen über Blitzer oder Abstandsmessungen liegen uns derzeit nicht vor. Kommt gut an.
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1: Der frühe Morgen zwischen Donau und den Alpen ist klar und nahezu windstill. Heute setzt sich häufig die Sonne durch. Am Nachmittag ist es mit Temperaturen zwischen 29 und 31 Grad warm. Zwischen Nordschwaben und dem Allgäu steigt zum Abend hin vor allem im Westen und Süden die Gewitterneigung, örtlich mit Hagel und kräftigen Böen. Der Radio Schwaben 3-Tage-Trend. Morgen fällt zunächst Regen, später lässt er nach. Bei 15 bis 18 Grad ist es kühl und meist bewölkt. Am Donnerstag ist es zunächst bedeckt, bevor sich regional Auflockerungen zeigen. In alpennahen Lagen fällt noch etwas Regen. Im weiteren Wochenverlauf zeigt es sich überwiegend bedeckt und kühler. Momentan haben wir in Dinkelscherben 14 Grad, Bad Grönenbach 15 Grad bei klaren Verhältnissen und Weißenhorn 14 Grad.
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0: Es ist 4 Uhr und 57 Minuten. 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
3: Ich bin Florian Klaus. Guten Morgen. Wie stehen die Schülerinnen und Schüler in Deutschland da? Heute sollen die neuen PISA-Ergebnisse Klarheit bringen. Schon vorher hat die SPD gefordert, vermögende Menschen zur Finanzierung der Bildung mehr in die Pflicht zu nehmen. Das geht aus einem Beschluss hervor, über den die Neue Osnabrücker Zeitung berichtet. Außerdem fordern die Sozialdemokraten eine schrittweise Gebührenfreiheit für Kitas. Wie soll es nach der Landtagswahl in Sachsen-Anhalt weitergehen? Für die CDU dort ist eine Antwort darauf mit einer neuen Spitze. Im Spätherbst soll der Landesvorstand neu gewählt werden, hat der noch Landeschef Schulze angekündigt. Als möglicher Nachfolger hat sich schon der Vizechef der Unionsbundestagsfraktion Sepp Müller angeboten. Die AfD hat die Landtagswahl in Sachsen-Anhalt klar gewonnen, zur absoluten Mehrheit hat es aber nicht gereicht. Mehrheiten könnte sie aber zusammen mit dem BSW finden. Die Option zur Zusammenarbeit hat BSW-Gründerin Wagenknecht im ZDF offen gelassen.
4: Wir machen mit jedem gemeinsame Politik, der bereit ist, Veränderungen durchzusetzen, die sich die Menschen in unserem Land wünschen. Und die große Mehrheit möchte nicht, dass alles so weitergeht.
3: Die AfD habe aber eine Reihe von Positionen, die das BSW nicht teile, sagte Wagenknecht. Sie bekräftigte auch noch einmal, dass sie einen überparteilichen Regierungschef für sinnvoll hielte. Dem Vorschlag hat AfD-Chef Chrupalla im ZDF aber eine Absage erteilt. Die versuchten Sabotageangriffe auf das deutsche Stromnetz haben nicht aufgehört. In der Nähe eines Kraftwerks in Weißweiler bei Aachen hat die Polizei neue Sprengvorrichtungen gefunden. Gestern Nachmittag hatte es Hinweise zu einer verdächtigen Person dort gegeben, teilte die Polizei mit. Die Ermittler fanden weiterhin nach einem 48-Jährigen, der hinter den Sabotageaktionen in NRW und Brandenburg stecken soll.
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1: Auf der A8 München Richtung Stuttgart sind zwischen Leipheim und Kreuz-Ulm, Elchingen wegen Markierungsarbeiten, der mittlere und der rechte Fahrstreifen gesperrt. Derzeit wird in unserer Region nicht geblitzt. Meldet Staus und Blitzer immer per WhatsApp unter 08000 11 82 11.
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6: Ja, der Dienstagmorgen ist mindestens genauso wie der Montagmorgen. Aber ich begleite euch jetzt hier auf Radio Schwaben, dem Frühstücksradio. Zusammen machen wir den Dienstag zu einem besseren Tag. Und das verspreche ich euch. Hier kommen erstmal mehr 80er, 90er und aktuelle Hits für euch.
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3: Es ist 5 Uhr und 26 Minuten. 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
4: Der frühe Morgen zwischen Donau und den Alpen zeigt sich heiter und windarm, örtlich neblig. Heute früh lockert es rasch auf und am Vormittag scheint häufig die Sonne. In Bayerisch-Schwaben und im Allgäu ist es am Nachmittag sehr warm mit 28 bis 31 Grad. Zum Abend hin ziehen Wolken und Schauer auf. Im Raum Augsburg-Landsberg sind kräftige Gewitter mit Hagel möglich. Der Radio Schwaben 3-Tage-Trend. Morgen fällt zunächst Regen. Örtlich sind Gewitter dabei. Im Tagesverlauf ist es bewölkt. Am Donnerstag ist es anfangs bedeckt, später gibt es einzelne Auflockerungen. Am Freitag ist es überwiegend bedeckt mit 17 bis 20 Grad, deutlich kühler als heute. Aktuell sind es in Augsburg am Rathausplatz 16 Grad bei wolkenlosem Himmel, in Kempten am Rathaus 15 Grad und in Genderkingen 15 Grad bei wolkenlosem Himmel.
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4: Auf der A8 München Richtung Stuttgart sind zwischen Leipheim und Kreuz-Ulm, Elchingen wegen Markierungsarbeiten der mittlere und rechte Fahrstreifen gesperrt, voraussichtlich bis 6 Uhr. Im Moment gibt es keine Geschwindigkeitskontrollen. Die kostenfreie Verkehrs- und Blitzer-Hotline 08000 11 82 11.
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7: Ich weiß, ich sag's immer wieder, aber falls ihr jetzt schon im Auto seid, bitte fahrt vorsichtig und achtet auf den Wildwechsel. Wir wollen nicht, dass euch was passiert oder dem Reh oder dem Häschen oder sonst was. Kommt gut an und fahrt vorausschauend. Ich unterstütze euch jetzt mit mehr 80ern, 90ern und aktuellen Hits. Und dann geht's weiter im Frühstücksradio.
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2: Zum Morgen ist es freundlich und meist klar. Am Vormittag scheint häufig die Sonne. Am Nachmittag wird es mit 28 bis 31 Grad heiß. Zum Abend ziehen besonders im Süden kräftige Gewitter auf, teils mit starkem Wind. Der Radio Schwaben 3-Tage-Trend. Morgen beginnt der Tag mit Regen, örtlich auch mit Gewittern. Später wird es bewölkt bei 14 bis 18 Grad. Am Donnerstag zeigt sich Bayerisch Schwaben und das Allgäu überwiegend bewölkt, mit einzelnen Auflockerungen am Abend. Zum Freitag hin setzt sich das fort. Derzeit liegen die Temperaturen bei 15 Grad in Friedberg, dort ist es klar, bei 18 Grad in Marktoberdorf und bei 15 Grad in Monheim.
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0: Es ist 5 Uhr und 56 Minuten. 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
4: Ich bin Angela Kress. Guten Morgen. Die schlechten Ergebnisse der ersten PISA-Studie haben vor 25 Jahren große Diskussionen über die deutschen Schulen ausgelöst. Heute werden die Ergebnisse der jüngsten Auflage des internationalen Bildungsvergleichs vorgestellt und erste Infos sind offenbar schon durchgesickert. Die Bild berichtet, dass Deutschlands 15-Jährige schlechter abgeschnitten haben als beim letzten Test 2022. Nach dem Wahlsieg der AfD in Sachsen-Anhalt haben die meisten Parteien eine Zusammenarbeit schon ausgeschlossen. BSW-Gründerin Wagenknecht zeigte sich im ZDF dagegen offen, Katrin Müller berichtet.
5: Das BSW mache mit jedem gemeinsame Politik, der bereit sei, Veränderungen durchzusetzen, die sich die Menschen wünschen, so Wagenknecht. Gleichzeitig kündigte sie Widerstand gegen Positionen im AfD-Programm an, die das BSW nicht teilt. Die CDU in Sachsen-Anhalt will sich nach dem Wahldebakel neu aufstellen. Ministerpräsident und noch Landeschef Sven Schulze will bei der Neuwahl des Landesvorstands im Herbst nicht kandidieren. In den Startlöchern steht Unionsfraktionsvize Sepp Müller.
4: Die Sommerpause im Bundestag ist vorbei. Finanzminister Klingbeil bringt heute den Entwurf für den Bundeshaushalt für das kommende Jahr ins Parlament. Bis Freitag wird der dann debattiert. Der Höhepunkt ist morgen die traditionelle Generaldebatte, bei der Bundeskanzler Merz sprechen wird. Gestern haben die deutschen Basketballerinnen bei der Heim-WM deutlich mit 83 zu 58 gegen Mali gewonnen. Heute geht es direkt weiter. Ab 20.45 Uhr spielt das Team gegen Südkorea um den Einzug ins Viertelfinale. Gegner dort wäre dann Belgien.
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6: Guten Morgen, ich habe schon eine Meldung für euch von der A96 München Richtung Lindau zwischen Landsberg am Lech West und Buchlue Ost. Passt bitte auf, da liegen Gegenstände auf der Fahrbahn, da liegen Reifenteile. Und einen Blitzer habe ich auch schon für euch in Augsburg an der Donauwörterstraße. Und falls ihr noch was seht, gerne melden unter der 08000 11 82 11.
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6: Die meisten stehen jetzt vielleicht gerade auf und sind im Badezimmer angekommen. Falls ihr aber schon in der Küche seid, ist das jetzt euer Zeichen, euch einen ganz starken Kaffee zu machen. Ich habe den Soundtrack dazu, mehr 80er, 90er und aktuelle Hits und dann starten wir rein. Schön, dass ihr Radio Schwaben eingeschaltet habt.
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Ihr wisst Bescheid, wenn im Hintergrund so eine Musik läuft, kann es sich nur um den Plärrer handeln. Einen wunderschönen guten Morgen wünsche ich euch im Frühstücksradio auf Radio Schwaben. Ja, natürlich schauen wir auch heute aufs Programm. Der Plärrer öffnet von 12 bis 23 Uhr und da sind die ganzen Imbissbuden und Fahrgeschäfte eurer Wahl. Die stehen euch zur Verfügung, aber wir schauen jetzt mal in die Zelte. Im Binswanger Zelt gibt's Geusentag. Das bedeutet, die Geus kostet den ganzen Tag nur 10 Euro. Und musikalisch wird's um 18.30 Uhr mit Musik von Königlich Bayerisches Vollgas. Das Orchester, also richtig, richtig cool. Im Schallerzelt gibt es natürlich auch noch was. Von 12 bis 17 Uhr Unterhaltung mit den Ricardos und Musik um 18.30 Uhr von Smart Coon Pickers. Jede Menge Wiedergeboten wie jeden Tag. Und falls euch denkt, nee, ich habe heute gar keine Zeit, ich möchte morgen gehen, das ist auch kein Problem. Jeden Tag gibt es ein tolles Rahmenprogramm und das findet ihr auf radioschwaben.de. Der Plärrer geht übrigens noch bis diese Woche Sonntag.

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1: Es ist 6 Uhr und 27 Minuten. 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
2: Ein freundlicher früher Morgen zeigt viel blauen Himmel. In Bayerisch-Schwaben und im Allgäu ist es heute Vormittag meist freundlich. Im Allgäu sind einzelne Schauer möglich. Am Nachmittag stehen 29 bis 31 Grad an. Zum Abend ziehen örtlich Schauer und Gewitter auf. Im Raum Augsburg auch mit Hagel. Der Radio-Schwaben 3-Tage-Trend. Morgen fällt zunächst verbreitet Regen, später ist es wolkig, tagsüber liegen die Werte bei 12 bis 18 Grad. Am Donnerstag ist es zunächst bewölkt, später gibt es Auflockerungen. Am Freitag zeigt es sich überwiegend bedeckt, der Trend damit weitgehend konstant. Derzeit in Stadtbergen 15 Grad und trüb, in Oberstaufen 12 Grad sowie in Nordendorf 15 Grad und trocken.
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4: Aktuell liegen mir keine Meldungen von ADAC oder Polizei vor, aber ich habe schon Blitzer für euch und zwar 3 Stück in Augsburg. Einmal an der Wertachstraße, die Karlsruher Straße und die Friedberger Straße.
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4: Kommt auch am Dienstagmorgen das Kleiderschrank-Update. Es ist wirklich angenehm draußen und heute soll auch noch mal ein richtig warmer Tag werden, bis zu 30 Grad. Ihr wisst, was das bedeutet. Ein Jäckchen brauchen wir heute definitiv nicht. Zieht ein T-Shirt an. Die Sonne soll heute rauskommen. Deswegen gehen wir raus und genießen auch die Sonnenstrahlen, denn das sind vorher. Ihr wisst, was das bedeutet. Ein Jäckchen brauchen wir heute definitiv nicht. Zieht ein T-Shirt an. Die Sonne soll heute rauskommen. Deswegen gehen wir raus und genießen auch die

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2: Heute früh ist es zwischen Donau und den Alpen klar bis heiter, bei kaum Wind. Im Tagesverlauf scheint in Bayerisch-Schwaben und dem Allgäu häufig die Sonne. Am Nachmittag ist es heiß bei 29 bis 31 Grad. Zum Abend hin steigt die Gewitterneigung. Örtlich sind Schauer möglich. Der Radio Schwaben 3-Tage-Trend. Morgen gibt es bereits am Vormittag Regen und einzelne Gewitter. Am Nachmittag zeigt es sich wechselhaft bei Höchstwerten zwischen 18 und 22 Grad. Abends klingt der Niederschlag ab. Am Donnerstag ist es überwiegend bedeckt mit einzelnen Auflockerungen. Im weiteren Wochenverlauf zeigt sich der Himmel meist bedeckt. Im Moment in Königsbrunn 14 Grad und klar. Obergünzburg 17 Grad und Wertingen 12 Grad.
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0: Es ist 6 Uhr und 55 Minuten. 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
4: Ich bin Angela Kress. Guten Morgen. Bundesbildungsministerin Prien sieht die Schulen vor erheblichen Herausforderungen. Die Schülerschaft habe sich verändert, sagt sie, keineswegs nur durch Zuwanderung, sondern zum Beispiel auch durch Erziehungsmethoden und Social Media. Heute werden die jüngsten PISA-Ergebnisse vorgestellt. Die Bild berichtet, dass die Schülerinnen und Schüler schlechter abgeschnitten haben als bei der letzten Erhebung im Jahr 2022. Es wird ja gerade über geplante Änderungen im Gesundheitswesen diskutiert und Rettungsdienste fordern jetzt in einem gemeinsamen Appell eine verlässliche Finanzierung, sonst sei die Qualität der Notversorgung in Gefahr, sagen sie. Die ADAC-Luftrettung verwies etwa auf die hohen Kosten bei Hubschraubereinsätzen. Fachleute rechnen mit Krankenhausschließungen und dann mit mehr Patiententransporten. Der Wahlsieg der AfD in Sachsen-Anhalt beschäftigt nicht nur die Menschen dort. In ganz Deutschland sind Menschen gegen die Partei auf die Straße gegangen, darunter Tausende in Berlin. Diana Kramer berichtet.
5: Zu der Demo am Brandenburger Tor hatten die Organisation Campact und die Klimaschutzbewegung Fridays for Future aufgerufen. Von ihnen hieß es, Verfassungsfeinde dürften nicht regieren und das BSW nicht deren Steigbügelhalter werden. Auch in Mecklenburg-Vorpommern, wo am 20. September ebenfalls ein neuer Landtag gewählt wird, gab es Proteste. Auch dort liegt die AfD in Umfragen vorn.
4: Im Bundestag steht die Haushaltswoche an. Es wird also über den Haushalt für 2027 beraten und von den Grünen kommt Kritik. Der Bundeskanzler mache entgegen seiner eigenen Ankündigungen Rekordschulden, aber zu wenig davon schaffe neues Wachstum, sagte Grünen-Politiker Schäfer. Insgesamt steht eine Neuverschuldung von gut 200 Milliarden Euro im Entwurf.
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6: Und wieder mal ein Stau auf der B28. Bei Neu-Ulm. Weiter geht's mit den Blitzern in Augsburg, die Wertachstraße, Karlsruher Straße und Friedberger Straße und in Schwangau haben wir noch die Füssener Straße.
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6: Die alten Hasen wissen ganz genau, was ich mit der Stadtgeschichte meine. Für die Neuen erstmal herzlich willkommen. Bei der Radio Schwaben Stadtgeschichte geht es darum, dass wir in der gesamten Region unterwegs sind und uns Mythen, Legenden und Sagen anschauen. Und wenn wir was Passendes finden und vor allem was Spannendes, arbeiten wir die auf und erzählen die hier. Genauso wie in wenigen Minuten.
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2: Also ich mache die Stadtgeschichte hier schon ein paar Jährchen und ich muss echt gestehen, Bayerisch-Schwaben hat wirklich unfassbar tolle Geschichten. Teilweise gruselig, dann mysteriös und dann einfach nur richtig, richtig lustig. Was mir aber besonders aufgefallen ist, die seltsamsten Geschichten kommen tatsächlich aus dem Allgäu, was gar nicht schlecht ist, denn die machen besonders viel Spaß zu recherchieren. Genauso sind wir heute nämlich im Ostallgäu. Da geht's um ein seltsames Männchen.
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2: An den Hängen des Auerberges in Richtung Buchen liegen ein Brunnen und eine Quelle, von der die Buchener ihr Wasser beziehen. Früher ließ sich in der Nacht dort oft ein kleines Männlein sehen. Meist rauchte es aus einer feurigen Pfeife und saß auf dem Deckel der Brunnenfassung. Manchmal juchzte und schrie es. Doch ganz selten erschien es bosartig. Dann schien es von Kopf bis Fuß in roter Glut zu stehen. Eines Abends war ein Bursche aus Seichenried in Buchen unterwegs, um nach Hause zu gehen. Im Gespräch erzählte er von einem Männlein, spottete darüber und lachte.
3: Ich habe keine Angst. Das Männlein kann nur kommen. Ich zünd ihm sogar seine feurige Pfeife an.
2: Doch als er später beim Heimweg am Brunnen vorbeikam, saß das Männlein tatsächlich auf den Schachteldeckel. Es rauchte seine Pfeife und rief ihm zu.
4: Komm nur her und zünd's mir an.
2: Da wurde dem Burschen plötzlich ganz Angst und Bange. Er rannte so schnell er konnte davon und man erzählt, dass er nie wieder über das Männlein gespottet haben soll.
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1: Es ist 7 Uhr und 26 Minuten. 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
2: Zum Start in den Tag ist der Himmel wechselnd bewölkt, mit freundlichen Abschnitten und kaum Wind. Am Nachmittag erreichen die Höchstwerte 28 bis 31 Grad. Gegen Abend nehmen Schauer und Gewitter örtlich zu. Der Radio Schwaben 3-Tage-Trends. Morgen beginnt nass, teils mit Gewittern und örtlichem Hagel. Später zeigt es sich wechselhaft bei meist 14 bis 19 Grad. Am Donnerstag ist es überwiegend bedeckt. Örtlich kann sich morgens Nebel halten. Am Freitag setzt sich das bedeckte Wetter in Bayerisch-Schwaben und dem Allgäu fort. Momentan sind es in Ormstetten 16 Grad bei wolkenlosem Himmel, in Steingaden 13 und in Holzheim 14 Grad.
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4: Und wieder mal ein Stau auf der B28 bei Neu-Ulm. Weiter geht's mit den Blitzern in Augsburg, die Wertachstraße, Karlsruher Straße und Friedberger Straße und in Schwangau haben wir noch die Füssener Straße.
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0: Es ist die letzte Ferienwoche hier bei uns. Einen schönen guten Morgen im Frühstücksradio auf Radio Schwaben. Und ich finde, die Zeit ist so schnell vergangen. Viele haben ja mit den Sommerferien ihren Sommerurlaub genossen. Die anderen sind vielleicht jetzt noch oder sind so clever und gehen jetzt dann erst in den Urlaub, wenn alle wieder kommen. Nichtsdestotrotz wollten wir mal von euch wissen, was habt ihr denn so Tolles im Urlaub gemacht?
1: Der letzte Urlaub war etwas weiter weg, auf der anderen Seite der Welt.
2: Ich war surfen. Natur, Meditation und Sport, alles in einem.
3: Einfach mit der Familie Zeit zu verbringen, so ein bisschen zu entschleunigen.
4: Stadt besichtigt. Stockholm. Kombination aus Natur, Wasser, schöne Stadt.
5: Ich war Motorradfahren auf der Rennstrecke. Ja, das war auch sehr cool, weil der Kopf ist frei. Man ist nur hier in dem Moment.
6: Und wir hatten einen Campervan-Trip gemacht, ohne einen Plan zu haben und irgendwie mal frei zu sein.
7: Wie wegen den Mädels. Das war eine Erfahrung, auf jeden Fall.
0: Boah, da waren ja richtig coole Sachen dabei. Vielleicht hier eine kleine Inspo für euren nächsten Urlaub. Falls ihr aber sagt, ich habe was viel Cooleres gemacht, könnt ihr mir das gerne mitteilen unter der 08011 82 11. Das ist unsere WhatsApp-Hotline. Ich freue mich auf eure Nachrichten. Und wisst ihr was? Wir machen jetzt weiter in Urlaub. Wie wär's mit Richtung Süden?

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1: Heute wird's nochmal richtig schön und das sollten wir auch ausnutzen. Vielleicht habt ihr ja zufällig noch Urlaub. Da könntet ihr so einen kleinen Ausflug machen. Wie wär's denn ganz entspannt mit einem Wochenmarkt? Kollege Lukas Prosser würde sagen, die entschleunigen so schön. Aber er hat recht, denn so ein Wochenmarkt, der ist einfach total angenehm und entspannt. Man trifft immer Leute und man hat regionale Produkte. Ich habe euch mal drei rausgesucht. Und zwar in Augsburg. Der hat geöffnet bis 18 Uhr. Da könnte man, falls man arbeitet, nach dem Feierabend vorbeischauen und sich leckere Lebensmittel für sein Abendessen holen. In Günzburg haben wir auch noch einen, der hat geöffnet bis 12.30 Uhr. Ins Allgäu schauen wir natürlich auch. Da wäre einer in Memmingen, der hat geöffnet bis 17 Uhr. Natürlich gibt's nicht nur heute Wochenmärkte. Und falls ihr euch jetzt denkt, ja, aber es regnet doch bis Samstag, überlegt mal, je weniger Leute da sind, umso mehr Angebot gibt's für euch. Und ganz ehrlich, wir sind nicht aus Zucker, so ein bisschen Regen macht uns gar nichts. Eine Übersicht von den ganzen Wochenmärkten, die findet ihr auf unserer Homepage radioschwaben.de. Da ist alles aufgelistet, von Nord nach Süd und Wochenmärkte.

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2: Heute Vormittag zeigt sich zeitweise die Sonne. In Bahre Schwaben und im Allgäu ist es am Nachmittag warm bei Temperaturen um 30 Grad. Zum Abend hin sind örtlich Schauer und Gewitter möglich. Der Radio Schwaben 3-Tage-Trend. Morgen ist es wechselhaft mit Schauern und einzelnen Gewittern. Die Höchstwerte liegen nur noch um 18 Grad. Am Donnerstag ist es überwiegend bedeckt. Später sind einige Auflockerungen möglich. Am Freitag hält sich die dichte Bewölkung weitgehend. Aktuell ist es in Gersthofen bei 15 Grad, in Kaufbeuren bei 19 Grad und in Bissingen bei 14 Grad beutenlos.
0: 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Es ist 7 Uhr und 56 Minuten. 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
3: Ich bin Angela Kress. Guten Morgen. Australien hatte vergangenes Jahr mit seinem Social-Media-Verbot für unter 16-Jährige für Aufsehen gesorgt und will jetzt noch einen Schritt weitergehen. Nutzer ab 16 Jahren sollen in Zukunft wählen können, ob ein Algorithmus bestimmt, was in ihrem Feed erscheint, oder ob sie nur Beiträge von Profilen sehen wollen, denen sie selbst folgen. In Deutschland wird über mögliche Altersgrenzen in den sozialen Medien intensiv diskutiert. Rettungsdienste und Luftrettung fürchten wegen der geplanten Änderungen im Gesundheitswesen Schaden für die schnelle Hilfe in medizinischen Notfällen. In einem gemeinsamen Warnruf fordern Organisationen und Verbände von ADAC über Feuerwehren und DLRG bis zum Roten Kreuz eine verlässliche Finanzierung und Mitsprache bei künftigen Entscheidungen. Hintergrund ist, dass Fachleute mit Krankenhausschließungen und dann mehr Patiententransporten rechnen. Heute werden die Ergebnisse der aktuellen PISA-Studie vorgestellt. Der Bild liegen Teile davon schon vor und sie schreibt, dass Schülerinnen und Schüler in Deutschland so schlecht abschneiden wie noch nie. Thomas Bremser berichtet.
4: Im Lesen und Rechnen geht es besonders bergab bei den deutschen Jugendlichen. Laut Bild fehlt jedem Dritten hier das Grundverständnis. In den Naturwissenschaften fehle es bei jedem Vierten. Deutschland landet demnach nur im internationalen Mittelfeld. Die Studie vergleicht alle 3 Jahre die Bildung von 15-Jährigen in rund 90 Ländern.
3: Tennisspieler Alexander Zverev ist bei den US Open eine Runde weiter und steht im Viertelfinale. Im Achtelfinale des Grand Slam Turniers schlug Zverev den Italiener Luciano Daderi mit 6:2, 6:2 und 7:6. Auch ins Viertelfinale morgen geht Zverev als Favorit. Dann tritt er gegen Botik van de Sandschulp aus den Niederlanden an.
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5: Nach wie vor die Meldung von der B28 bei Neu-Ulm, da haben wir einen Stau. Blitzer habe ich für euch. Einmal in Neuss die Portner Straße, dann in Augsburg Wertachstraße, Karlstraße und Hornstädter Straße. Dann haben wir in Landsberg die Iglinger Straße, in Bad Wörishofen die Mindellauer Straße und in Schwangau die Füssener Straße.
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Eine halbe Stunde nur 80er, die gibt's hier bei uns bei den 80ern ab 8 auf Radio Schwaben. Schön, dass ihr dabei seid. Und ich könnte euch jetzt selbstverständlich erzählen, wie toll Michael Jackson ist, wie erfolgreich Prince war oder sonstiges. Aber ich habe mir was anderes überlegt. Und zwar habe ich mal in unserem Archiv nachgeguckt, ob mir ein Titel ins Auge springt, den ich zuvor noch nie gehört habe. Und ich habe einen gefunden, den habe ich dann in der Redaktion so ein bisschen gezeigt und viele kannten den tatsächlich. Und jetzt würde es mich interessieren, ob ihr den kennt. Die 08011 82 11, das ist unsere WhatsApp-Hotline. Da könnt ihr mir gerne schreiben, ob ihr den kanntet. Es handelt sich nämlich um Walk the Dinosaur von Was Not Was aus dem Jahr 87.

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3: Es ist 8 Uhr und 24 Minuten. 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
4: Am Vormittag zeigt sich ein Mix aus Sonne und Wolken, meist mit wenig Wind. Am Nachmittag ist es freundlich und warm mit 29 bis 31 Grad. Zum Abend hin nehmen die Wolken zu. Örtlich folgen Schauer und Gewitter. Der Radio Schwaben 3-Tage-Trend. Morgen zeigt es sich wechselhaft mit Regen und einzelnen Gewittern. Später ist es wolkig und deutlich kühler, bei meist 15 bis 18 Grad. Am Donnerstag überwiegen die Wolken. Im Tagesverlauf gibt es aber freundliche Abschnitte. Am Freitag ist es überwiegend bedeckt. In Bayerisch-Schwaben und im Allgäu setzt sich der weitgehend konstante Wettertrend fort. Momentan haben wir in Gessertshausen 18 Grad und trocken, in Pfronten 15 Grad sowie in Mertingen 14 Grad und wolkenlos.
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5: Nach wie vor die Meldung von der B28 bei Neu-Ulm, da haben wir einen Stau. Blitzer habe ich für euch einmal in Neuses die Portnerstraße, dann in Augsburg Wertachstraße, Karlstraße und Hornstädter Straße. Dann haben wir in Landsberg die Iglinger Straße, in Bad Wörishofen die Mindellauer Straße und in Schwangau die Füssener Straße.
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5: Wir haben es so weit geschafft. Weiter schaffen wir es auch noch hier auf Radio Schwaben. Denn mit Musik, die gut ist, schafft man den ganzen Tag. Und ihr habt euch für uns entschieden. Deswegen seid ihr auf dem sicheren Weg. Und überlegt mal, morgen ist schon wieder Mittwoch. Und ab 12 kommt die gute Hälfte der Woche. Großartig. Ich freue mich drauf und ich freue mich, dass ihr dabei seid.
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Na seht ihr, der Dienstagmorgen ist somit vorbei und jetzt kann es nur noch bergauf gehen. Und das ist eine Garantie mit Radio Schwaben, das verspreche ich euch. Denn jetzt kommen nicht nur mehr 80er, mehr 90er und mehr aktuelle Hits. Nein, es geht weiter mit Urlaub on Air, dem Sommerprogramm auf Radio Schwaben. Habt noch einen schönen Dienstag, lasst euch nicht stressen. Wir hören uns morgen wieder. Ich freue mich auf euch. Ab 5 bin ich für euch da.

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1: Zwischen Wolken und Sonne beginnt der Vormittag freundlich. Dazu weht kaum Wind. In Bayerisch-Schwaben und im Allgäu zeigt sich der Nachmittag sehr warm mit 29 bis 31 Grad. Zum Abend ziehen örtlich Schauer auf. In der Nacht sind auch Gewitter möglich. Der Radio Schwaben 3-Tage-Trend. Morgen fällt zunächst Regen, örtlich begleitet von Gewittern. Später zeigt es sich wechselhaft, ehe die Schauer am Abend nachlassen. Am Donnerstag zeigt es sich überwiegend bedeckt mit einzelnen Aufhellungen. Am Freitag hält sich die Bewölkung. Die Höchstwerte liegen zwischen 18 und 21 Grad. Aktuell meldet Pöttmes leicht bewölkt bei 13 Grad. In Erkheim liegen die Temperaturen bei 17 Grad und in Krumbach bei 18 Grad.
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0: Es ist 8 Uhr und 59 Minuten. 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
3: Ich bin Angela Kress. Guten Morgen. Der Wahlsieg der AfD in Sachsen-Anhalt beschäftigt nicht nur die Menschen dort. In ganz Deutschland sind Menschen gegen die Partei auf die Straße gegangen, darunter Tausende in Berlin. Diana Kramer berichtet.
4: Zu der Demo am Brandenburger Tor hatten die Organisation Campact und die Klimaschutzbewegung Fridays for Future aufgerufen. Von ihnen hieß es, Verfassungsfeinde dürften nicht regieren und das BSW nicht deren Steigbügelhalter werden. Auch in Mecklenburg-Vorpommern, wo am 20. September ebenfalls ein neuer Landtag gewählt wird, gab es Proteste. Auch dort liegt die AfD in Umfragen vorn.
3: Im ersten Halbjahr wurde in Deutschland mehr Strom aus erneuerbaren Energien ins Netz eingespeist als im gleichen Zeitraum letztes Jahr. Nach Zahlen des Statistischen Bundesamts war es ein Plus von rund 7%. Knapp 60% des Stroms insgesamt stammen damit aus erneuerbaren Quellen. Windkraft ist der wichtigste Energieträger, gefolgt von Kohle und Photovoltaik. Die schlechten Ergebnisse der ersten PISA-Studie haben vor 25 Jahren große Diskussionen über die deutschen Schulen ausgelöst. Heute werden die Ergebnisse der jüngsten Auflage des internationalen Bildungsvergleichs vorgestellt. Und erste Infos sind offenbar schon durchgesickert. Die Bild berichtet, dass Deutschlands 15-Jährige schlechter abgeschnitten haben als beim letzten Test 2022. Mit einem Heimspiel gegen den FC Villarreal startet Borussia Dortmund heute in die neue Saison in der Fußball-Champions League. In der Bundesliga haben die Westfalen ihre ersten beiden Spiele der Saison gewonnen und sind gegen die Spanier in der Favoritenrolle. Anstoß ist um 21 Uhr.
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1: Auf der A8 Stuttgart Richtung München sind zwischen Günzburg und Burgau wegen einer Baustelle der rechte Fahrstreifen bis 9.05 Uhr blockiert. Und wegen Mäharbeiten der linke Fahrstreifen bis 16.05 Uhr gesperrt. Vorsicht auf der B308 zwischen Lindau und Sonthofen. Zwischen Laufeneck und dem Abzweig nach Berg befinden sich in beiden Richtungen drei Rinder auf der Fahrbahn. Und hier die neuesten Blitzer auf Radio Schwaben. In Augsburg auf der Haunstädter Straße und der Karlstraße, in Illertissen auf der Hauptstraße sowie in Neusäß auf der Portner Straße, auf der Iglinger Straße in Landsberg und der Gewerbestraße in Marktoberdorf, auf der A96 bei Penzing gibt es eine Abstandsmessung. Gute und sichere Fahrt.
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1: Für euch am Mikro Andrea Alimente. Auf geht's.
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1: Es ist 9 Uhr und 26 Minuten. 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
2: Heute Vormittag wechseln sich Sonne und Wolken bei kaum Wind ab. In Bayerisch Schwaben und im Allgäu ist es warm. Am Nachmittag liegen die Werte zwischen 25 und 31 Grad. Gegen Abend ziehen örtlich Schauer und Gewitter auf. Der Radio Schwaben 3-Tage-Trend. Morgen beginnt mit Regen, örtlich auch mit Gewittern und Hagel. Am Nachmittag bleibt es unbeständig, abends lässt der Niederschlag nach. Am Donnerstag ist es überwiegend bedeckt, im Tagesverlauf gibt es aber freundliche Abschnitte. Zum Freitag hin ist es bedeckt, die Höchstwerte erreichen zwischen 18 und 21 Grad. Die aktuellen Wetterwerte. In Neuses 19 Grad bei wolkenlosem Himmel. In Immenstadt 18 Grad. In Nersingen 16 Grad und klar.
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2: Auf der A8 Stuttgart Richtung München sind zwischen Günzburg und Burgau wegen Mäharbeiten der linke Fahrstreifen bis 16.05 Uhr gesperrt. Vorsicht auf der A96 München Richtung Lindau zwischen Stetten und Erkheim. Gegenstände auf der Fahrbahn. Und hier die neuesten Blitzer auf Radio Schwaben. Auf der B2 bei Mehring, in der Hauptstraße in Illertissen und auf der A96 bei Erkheim. In Kaufbeuren auf der Chemnater Straße, auf der B12 bei Ruderathshofen sowie in Markt Oberdorf auf der Gewerbestraße. Kommt gut an!
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2: Radio Schwaben, da wo die Sommerhits zu Hause sind, mit Andrea Alimente. Für Meitingen, Oettingen und Buchloe. Diese Stunde ist für alle, die arbeiten müssen. Und jetzt für euch Eifel 65 mit Blue, You Can Do Magic von America und MC Hammer mit You Can Touch This.
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3: Heute Vormittag wechseln sich Sonne und Wolken ab. Örtlich gibt es noch Schauer. In Bayerisch-Schwaben und im Allgäu ist es am Nachmittag heiß. Die Höchstwerte liegen zwischen 28 und 31 Grad. Zum Abend hin breiten sich Schauer und Gewitter aus, örtlich begleitet von kräftigem Wind. Der Radio Schwaben 3-Tage-Trend. Morgen fällt zunächst Regen, später ist es meist bedeckt und mit 13 bis 19 Grad deutlich kühler. Zur Wochenmitte halten sich die Wolken. Im Allgäu ist örtlich Nebel möglich. Im weiteren Wochenverlauf zeigt es sich überwiegend bedeckt und wechselhaft. Momentan haben wir in Wälden 18 Grad bei wolkenlosem Himmel, in Jengen 20 Grad und in Rhein am Lech 18 Grad bei klarem Himmel.
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1: Es ist 9 Uhr und 55 Minuten. 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
5: Ich bin Angela Kress. In der neuen PISA-Bildungsstudie schneiden Schülerinnen und Schüler in Deutschland so schlecht ab wie nie zuvor. In Lesen, Mathematik und Naturwissenschaften wurden bei den getesteten 15-Jährigen die niedrigsten Kompetenzwerte seit Beginn der PISA-Erhebungen erzielt. Aber es gilt auch, in allen drei Testfeldern liegt Deutschland etwa im OECD-Durchschnitt. Australien will die sozialen Medien noch schärfer regulieren. Nachdem das Land Ende vergangenen Jahres als erstes weltweit Social-Media-Konten für Kinder und Jugendliche unter 16 Jahren verboten hatte, sollen in Zukunft auch ältere Nutzer mehr Kontrolle darüber bekommen, welche Inhalte ihnen die Plattformen anzeigen. In Deutschland wird stark diskutiert, ob es Altersbeschränkungen für Jugendliche geben soll oder nicht. Der Herbst steht vor der Tür, bald beginnt die Heizsaison. Seit Wochen wird darüber diskutiert, ob das Gas für den Winter reichen wird. Der Gasspeicherverband Ines sagt, das hängt vom Winter ab. Diana Kramer berichtet.
6: Der Verband hat verschiedene Szenarien durchgespielt. Wenn die Speicher zum 1. November zu knapp 80% gefüllt sind, reicht das Gas locker aus, allerdings nur, wenn das Wetter mitspielt. Sollte es ein richtig kalter Winter werden, wird's eng und die Speicher wären spätestens Anfang Februar leer. Sollten die Lieferungen über die Flüssiggasterminals oder Pipelines etwa aus Norwegen nicht ausreichen, müssten Extrakapazitäten eingekauft werden. Und das dürfte teuer werden.
5: Im Bundestag steht die Haushaltswoche an. Es wird also über den Haushalt für 2027 beraten und von den Grünen kommt Kritik. Der Bundeskanzler mache entgegen seiner eigenen Ankündigungen Rekordschulden, aber zu wenig davon schaffe neues Wachstum, sagte Grünen-Politiker Schäfer. Insgesamt steht eine Neuverschuldung von gut 200 Milliarden Euro im Entwurf.
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3: Vorsicht auf der A96 München Richtung Lindau. Zwischen Stetten und Erkheim liegen Gegenstände auf der Fahrbahn. Auf der B17 Augsburg Richtung Landsberg ist zwischen Lagerlechfeld und Klosterlechfeld bei Geltendorf wegen Mäharbeiten die Fahrbahn von 2 auf 1 Fahrstreifen verengt. Und hier die neuesten Blitzer auf Radio Schwaben. Auf der B2 bei Mehring und in der Hauptstraße in Illertissen. Auf der A96 bei Erkheim sowie in der Otto-Beurer-Straße in Marktrettenbach. In der Chemnater Straße in Kaufbeuren, auf der B12 bei Ruderathshofen und in der Gewerbestraße in Marktoberdorf. Meldet Staus und Blitzer immer per WhatsApp unter 08000 11 82 11.
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1: Es ist 10 Uhr und 25 Minuten. 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
2: Heute Vormittag wechseln sich Sonne und Wolken freundlich ab. In Bayerisch-Schwaben und im Allgäu ist es heute Nachmittag häufig sonnig. Am Abend ziehen Schauer und Gewitter auf. Mit 28 bis 31 Grad ist es nochmals sehr warm. Später frischt der Wind auf und die Gewitter können örtlich kräftig ausfallen. Der Radio Schwaben 3-Tage-Trend. Morgen fällt zunächst Regen, später lassen die Schauer nach, deutlich kühler ist es. Am Donnerstag ist es meist bedeckt, im Ostallgäu am Morgen örtlich neblig. Später gibt es einzelne Aufhellungen. Am Freitag hält sich die Bewölkung, die Höchstwerte liegen zwischen 18 und 21 Grad. Aktuell meldet Untermeitingen stark bewölkt bei 21 Grad, Sonthofen und Burtenbach jeweils 21 Grad.
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2: Auf der B17 Augsburg Richtung Landsberg zwischen Lagerlechfeld und Klosterlechfeld. Geltendorf Mäharbeiten. Die Fahrbahn ist von 2 auf 1 Fahrstreifen verengt. Und hier die neuesten Blitzer auf Radio Schwaben. In der Mündlinger Straße in Harburg und auf der A8 bei Bubesheim. Auf der B2 bei Mehring sowie in der Jahnstraße in Prittriching. In der Otto-Beurer-Straße in Marktrettenbach, in der Chemnater-Straße in Kaufbeuren und in der Gewerbestraße in Marktoberdorf. Kommt gut ans Ziel.
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2: 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Für euch Bryan Adams mit Heaven, No Regrets von Robbie Williams und Cock Robin mit Just Around the Corner. Und jetzt zurück zur Musik.
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2: Heute Mittag ist es in Bayerisch-Schwaben und im Allgäu heiter bei 25 bis 31 Grad. Am Nachmittag zeigt es sich freundlich, bevor am Abend Schauer und Gewitter aufziehen, örtlich mit Hagel. Dazu frischt der Wind vorübergehend auf. Der Radio Schwaben 3-Tage-Trend. Morgen gibt es zunächst Regenschauer, später zeigt sich der Himmel meist bewölkt bei 14 bis 19 Grad. Am Donnerstag ist der Himmel überwiegend bedeckt, im Ostallgäu ist anfangs Nebel möglich und am Freitag ist es ebenfalls vielfach bedeckt. Derzeit ist es in Fischach und Dietmannsried bei jeweils 21 Grad sowie in Asbach-Bäumenheim bei 20 Grad wolkenlos.
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0: Es ist 10 Uhr und 57 Minuten. 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
4: Ich bin Gregor Jose Moser. In der neuen Bildungsstudie PISA schneiden Schülerinnen und Schüler in Deutschland so schlecht ab wie nie zuvor. Das haben die Autoren der Studie in Berlin erklärt. Thomas Bremser berichtet.
5: Es ist mal wieder ein echter PISA-Schock. Jedem dritten Teenager fehlt das Grundverständnis beim Lesen und in Mathe. In den Naturwissenschaften fehlt es jedem vierten. Und Jugendliche, die richtig gut in diesen drei Bereichen sind, gibt es kaum noch. Im internationalen Vergleich liegt Deutschland im Mittelfeld, so wie Frankreich und die Niederlande. Die Schweiz und Österreich schneiden deutlich besser ab.
4: Bayerns Kultusministerin Stolz will auch mit Blick auf die PISA-Ergebnisse Bayerns eingeschlagenen Weg weitergehen. Der Kurs stehe, sagte sie. Früh hinschauen, gezielt fördern und die Basiskompetenzen kraftvoll stärken. Aber man wolle auch prüfen, wo man besser werden könne. Als Beispiel nannte sie die Lehrkräftebildung. Im ersten Halbjahr wurde in Deutschland mehr Strom aus erneuerbaren Energien ins Netz eingespeist als im gleichen Zeitraum letztes Jahr. Nach Zahlen des Statistischen Bundesamts war es ein Plus von rund 7%. Knapp 60% des Stroms insgesamt stammten damit aus erneuerbaren Quellen. Und wir bleiben noch beim Thema Energie und den Gasspeichern. Der Gasspeicherverband hat eine Modellrechnung gemacht und sagt, je nachdem, wie der Winter verläuft, könnten die Speicher Anfang Februar leer sein. Er geht von rund 80% Füllstand Anfang November aus. Wird es ein warmer oder normal kalter Winter, reicht das locker. Im Fall eines sehr kalten Winters könnten die Speicher aber frühzeitig leer sein. Rettungsdienste und Luftrettung fürchten wegen der geplanten Änderungen im Gesundheitswesen Schäden für die schnelle Hilfe in medizinischen Notfällen. In einem gemeinsamen Warnruf fordern Organisationen und Verbände von ADAC über Feuerwehren und DLRG bis zum Roten Kreuz eine verlässliche Finanzierung und Mitsprache bei künftigen Entscheidungen. Hintergrund ist, dass Fachleute mit Krankenhausschließungen und dann mehr Patiententransporten rechnen.
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2: Auf der B17 und der B472, Landsberg Richtung Reute, staut es sich zwischen Schongau und Peiting West auf 2 Kilometern. Dort habt ihr bis zu 13 Minuten Zeitverlust. Und hier die neuesten Blitzer auf Radio Schwaben. Auf der B25 und der Mündlinger Straße in Harburg, auf der LL7 bei Prittriching sowie auf der A8 bei Bubesheim. Am Heusring in Kempten und an der Lechstraße in Königsbrunn. Auf der B17 bei Königsbrunn gibt es eine Abstandsmessung. Kommt gut ans Ziel.
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2: Radio Schwaben spielt euch die größten Hits für euren Sommer, für das Ries, die Region Augsburg und das Allgäu. Durch diese Stunde begleitet euch Andrea Alimente, auch am heutigen Dienstag bis 15 Uhr. Viel Spaß!
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3: Es ist 11 Uhr und 26 Minuten. 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
4: Heute Mittag zeigt sich zunächst häufig die Sonne. In Bayerisch-Schwaben und im Allgäu wird es am Nachmittag warm mit 29 bis 31 Grad. Zum Abend ziehen örtlich Schauer und Gewitter auf, teils mit Hagel und kräftigen Böen. Der Radio Schwaben 3-Tage-Trend. Morgen gibt es zunächst Regen, später wird es meist wolkig und kühler bei 14 bis 19 Grad. Am Donnerstag ist es vielfach bedeckt, morgens kann sich stellenweise Nebel halten. Am Freitag wird es überwiegend wolkig und eher kühl. Momentan sind es in Eichach 24 Grad bei leichter Bewölkung. In Marktrettenbach sind es 25 Grad. In Jettingen-Scheppach sind es 25 Grad bei leichter Bewölkung.
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4: Auf der B17 und der B472 Landsberg Richtung Reute staut es sich zwischen Schongau und Peiting West auf 2 Kilometern. Zeitverlust bis zu 13 Minuten. Und hier die neuesten Blitzer auf Radio Schwaben. In Harburg auf der B25 und der Mündlinger Straße. In Bubesheim auf der A8 sowie in Königsbrunn auf der Lechstraße. In Bad Wörishofen auf der Türkheimer Straße. In Kempten auf dem Heusring sowie eine Abstandsmessung auf der B17 bei Königsbrunn. Meldet Staus und Blitzer immer per WhatsApp unter 08000 11 82 11.
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4: Der beste Musikmix aus 80er, 90er und aktuellen Hits. Für euch Lenny Kravitz mit Fly Away, Carrie von Europe und The Farm mit All Together Now. Dann geht's rein in die nächste halbe Stunde.
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3: Heute Mittag zeigt sich teils freundlich, teils bewölkt. Am Nachmittag gibt es 29 bis 31 Grad. Zum Abend ziehen Schauer und Gewitter auf, vereinzelt mit Hagel. In der Nacht sind weitere Gewitter möglich. Danach ist es wechselhaft und mild. Der Radio Schwaben 3-Tage-Trend. Morgen fällt zwischen Nordschwaben und dem Allgäu zunächst Regen, regional auch gewitterig. Später ist es meist bewölkt, bei 14 bis 19 Grad. Am Donnerstag zeigt sich vielerorts eine Wolkendecke. Im südlichen Allgäu ist am Morgen örtlich Nebel möglich. Am Freitag ist es ebenfalls meist bedeckt. Momentan haben wir in Dasing 26 Grad bei wolkenlosem Himmel, in Buxheim 25 Grad sowie in Wemding 22 Grad bei starker Bewölkung.
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2: Es ist 11 Uhr und 55 Minuten. 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
5: Ich bin Gregor Jusse Moser. Besorgniserregend, so hat Bundesbildungsministerin Prien die schlechten Ergebnisse im PISA-Schulleistungsvergleich bezeichnet. Deutschlands Schülerinnen und Schüler schneiden dort beim Lesen in Mathe und den Naturwissenschaften so schlecht ab wie nie zuvor. Demnach hat fast jeder dritte 15-Jährige Probleme damit, Kernaussagen eines Textes zu verstehen oder einfache Einkaufspreise und Entfernungen zu vergleichen. Australien hatte ja Ende vergangenen Jahres weltweit das erste Verbot von Social-Media-Konten für Kinder und Jugendliche unter 16 Jahren eingeführt. Jetzt geht das Land noch einen Schritt weiter. Mehr von Carola Frenzen.
6: Es geht dabei vor allem um die Algorithmen, die die Tech-Firmen nutzen, um Inhalte zu personalisieren. In Australien sollen Nutzer künftig entscheiden dürfen, ob sie das wollen oder nur Beiträge von Freunden und Gruppen sehen, denen sie selbst folgen. Usern werde damit die Kontrolle über ihre Social Media zurückgegeben, erklärte die Regierung.
5: Deutschland bleibt trotz Wirtschaftskrise ein Innovationsland. Im aktuellen Innovation Index der UN-Organisation für geistiges Eigentum landet Deutschland auf Platz 3 der innovativsten Weltregionen hinter China und den USA. München, Berlin, Köln, Stuttgart, Frankfurt, Heidelberg, Mannheim und Hamburg schaffen es unter die Top 100. Bewertet werden Patentanmeldungen, wissenschaftliche Veröffentlichungen und Risikokapital. Im Streit zwischen der Möbelhauskette IKEA und einer extrem rechten belgischen Partei hat der Europäische Gerichtshof IKEA den Rücken gestärkt. Für ihr einwanderungskritisches Programm hatte die Partei die Abkürzung IKEA und Stilelemente des Unternehmens in einer Präsentation verwendet. Die Richterinnen und Richter sehen eine mögliche Beeinträchtigung der Marken und Interessen des Möbelhauses. Final urteilen muss jetzt ein belgisches Gericht. 11 Tage vor Start des größten Volksfests der Welt raten Ärzte mit Blick auf die berühmt-berüchtigte Wiesengrippe dazu, sich impfen zu lassen. Vor allem eine Immunisierung gegen Covid-19 und Influenza könne sinnvoll sein, heißt es von Experten der TU München, besonders wenn man im Bierzelt feiern will.
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3: Die Polizei meldet derzeit keine Verkehrsbehinderungen in Bayerisch-Schwaben. Und hier die neuesten Blitzer auf Radio Schwaben. Auf der Mündlinger Straße in Harburg und auf der A8 bei Bubesheim, in der Türkheimer Straße in Bad Wörishofen sowie auf der Immenstädter Straße in Bleichach, am Heusring in Kempten sowie eine Abstandsmessung auf der B17 bei Königsbrunn. Meldet Staus und Blitzer immer per WhatsApp unter 08000 11 82 11.
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3: Für das Ries, die Region Augsburg und das Allgäu spielt Andrea Alimente den besten Musikmix aus 80ern, 90ern und aktuellen Hits und begleitet euch durch den Dienstag. Und jetzt rein in die nächste halbe Stunde.
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1: Es ist 12 Uhr und 25 Minuten. 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
2: Heute Mittag zeigt sich zunächst die Sonne. Zwischen Nordschwaben und dem Allgäu ziehen am Abend bei 25 bis 31 Grad örtlich Schauer und Gewitter auf, teils mit kräftigem Wind. Der Radio Schwaben 3-Tage-Trend. Morgen fällt zunächst Regen, später ist es bedeckt bei 14 bis 19 Grad. Am Donnerstag zeigt es sich bedeckt, im Ostallgäu kann es am Morgen neblig sein. Am Freitag hält sich ebenfalls dichte Bewölkung. Aktuell sind es in Inningen und Buchlohe 28 Grad, in Wallerstein 27 Grad bei wolkenlosem Himmel.
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2: Ruhiger und störungsfreier Verkehr im Sendegebiet. Und hier die neuesten Blitzer auf Radio Schwaben. Auf der A8 bei Bubesheim und auf der Wertachstraße in Bobingen. Auf der Türkheimer Straße in Bad Wörishofen und am Heusring in Kempten. Dazu eine Abstandsmessung auf der B17 bei Königsbrunn. Kommt gut an.
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2: 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Andrea Alimente begleitet euch noch bis 15 Uhr. Und jetzt für euch The Bangles mit Eternal Flame. Summer Sun von Texas und Die Barsch mit Rhythm of the Night. Los geht's!
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1: Heute am 8. September scheint am frühen Nachmittag meist die Sonne vom klaren Himmel. In Bayerisch-Schwaben und im Allgäu liegen die Temperaturen zwischen 25 und 31 Grad. Zum Abend ziehen örtlich Schauer und Gewitter auf, vereinzelt mit Hagel. Der Radio Schwaben 3-Tage-Trend. Morgen beginnt der Tag mit Regen, teils mit Gewittern. Am Nachmittag ist es bedeckt bei Werten um 17 Grad. Am Donnerstag zeigt sich der Himmel überwiegend bedeckt, in den alpennahen Lagen anfangs neblig. Und am Freitag ist es vielfach bedeckt und weitgehend unverändert. Momentan haben wir in Mehring 28 Grad, in Memmingen und Nördlingen jeweils 27 Grad. Der Himmel ist klar.
0: 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Es ist 12 Uhr und 57 Minuten. 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
2: Ich bin Gregor Jussi Moser. Nach einer Reihe von Sabotageangriffen auf das deutsche Stromnetz hat die Polizei den 48-jährigen Tatverdächtigen festgenommen. Der Mann fiel laut dpa in der Nähe des Kraftwerks Weißweiler bei Aachen auf. Dort waren gestern mehrere Abschussvorrichtungen entdeckt worden. Der Verdächtige soll an mehreren Orten in NRW, Brandenburg und Sachsen versucht haben, einen Kurzschluss auszulösen. In mindestens zwei Fällen gelang der Plan. Rauchen senkt die Chancen auf eine Schwangerschaft deutlich. Das unterstreicht nochmal ein neuer WHO-Bericht, der Studien der letzten 26 Jahre ausgewertet hat. Bei Männern sorgt Rauchen häufiger für Erektionsstörungen und schlechtere Spermien. Bei Frauen steigt das Risiko, unfruchtbar zu werden, um 40%. Auch Passivrauchen kann demnach die Fruchtbarkeit negativ beeinflussen. PISA ist in Deutschland die vielleicht bekannteste Bildungsstudie und in der neuesten Erhebung haben Schülerinnen und Schüler in Deutschland so schlecht abgeschnitten wie noch nie. Dazu PISA-Studienleiter Greift.
3: Die Jugendlichen in Deutschland erzielen in Naturwissenschaften, im Lesen und in Mathematik so schlechte Ergebnisse wie noch nie. Seit Beginn der PISA-Studien. Die Leistungen liegen damit auch unter dem Niveau des PISA-Schocks vor 25 Jahren.
2: Greif sagt, es braucht unter anderem mehr Geld für Schulen mit besonders vielen Kindern in schwierigen Lebenslagen. Finanzminister Klingbeil hat im Bundestag seine Haushaltspläne für das kommende Jahr verteidigt. Die Regierung will über 555 Milliarden Euro ausgeben, vor allem um Familien und Geringverdiener zu entlasten. Für die Verteidigung werden neue Schulden von 200 Milliarden Euro aufgenommen. Die Grünen kritisieren geplante Kürzungen bei Kinderzuschlag und Unterhaltsvorschuss. Ein Stellwerkschaden legt seit dem Vormittag einen Teil der Bahnstrecke zwischen Nürnberg und München lahm. Betroffen ist der Abschnitt zwischen Nürnberg und Feucht. Genau dort beginnt die Schnelltrasse nach Ingolstadt. ICE-Züge und Regionalbahnen müssen deshalb an geeigneten Stellen warten. Es kommt zu Verspätungen und Zugausfällen. Wie lange die Störung dauert, ist laut Bahn noch unklar.
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1: Vorsicht auf der A96 Lindau Richtung München auf Höhe Windach. Reifenteile liegen auf der Fahrbahn. Außerdem befindet sich ein liegen gebliebenes Fahrzeug auf dem Überholstreifen. Und hier die neuesten Blitzer auf Radio Schwaben. In Augsburg auf der Senkelbachstraße und in Königsbrunn auf der Landsberger Straße. Auf der Wertherstraße in Bobingen und der Türkheimer Straße in Bad Wörishofen. In Meierhöfen auf der Hauptstraße sowie am Heusring in Kempten. Auf der B17 bei Königsbrunn gibt es eine Abstandsmessung. Kommt gut ans Ziel.
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1: Es ist 13 Uhr und 25 Minuten. 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
2: Zum frühen Nachmittag scheint heute noch häufig die Sonne bei 27 bis 30 Grad. Zum Abend sind Gewitter möglich, vereinzelt auch mit Hagel. Der Radio Schwaben 3-Tage-Trend. Morgen gibt es Regen oder Schauer, regional auch Gewitter. Später ist es meist bewölkt bei 13 bis 19 Grad. Am Donnerstag kann sich in den Frühstunden örtlich Nebel bilden. Später ist es überwiegend bedeckt. Am Freitag zeigt es sich in Bayerisch-Schwaben und im Allgäu überwiegend bedeckt. Der Trend ist weitgehend konstant. Derzeit in Kissing 30 Grad bei wolkenlosem Himmel, in Lindau 28 und in Tapfheim 26 Grad.
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2: Aktuell liegen uns keine Verkehrsstörungen vor. Und hier die neuesten Blitzer auf Radio Schwaben. In Augsburg auf der Münchner Straße und der Senkelbachstraße. Am Alpweg in Donauwörth, auf der Georg-Odemar-Straße in Neusäß sowie auf der Landsberger Straße in Königsbrunn. Auf der Wertachstraße in Bobingen und der Hauptstraße in Meierhöfen. Kommt's gut an!
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2: Für euch am Mikro Andrea Alimente. Urlaub on Air auf Radio Schwaben. Wir haben die größten Hits für euch rausgesucht. Freut euch auf Fugees mit Killing Me Softly with His Song, Boys Don't Cry von The Cure und Culture Beat mit Inside Out. So klingt Radio Schwaben.
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1: Heute Nachmittag scheint zunächst noch häufig die Sonne. In Bayerisch-Raben und dem Allgäu liegen die Höchstwerte zwischen 28 und 31 Grad. Zum Abend nehmen die Wolken zu. Örtlich ziehen kräftige Gewitter auf. Der Radio Schwaben 3-Tage-Trend. Morgen fällt zunächst Regen, örtlich begleitet von Gewittern. Später zeigt es sich meist bedeckt, bei Temperaturen zwischen 14 und 20 Grad. Am Donnerstag zeigt es sich überwiegend bedeckt. In den alpennahen Lagen kann es am Morgen neblig sein. Am Freitag setzt sich das trübe Wetter vielerorts fort. Die aktuellen Wetterwerte. Schwabmünchen 29 Grad, leicht gewölkt. Bad Hindelang 28 Grad und Kaisheim 26 Grad.
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0: Es ist 13 Uhr und 57 Minuten. 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
3: Ich bin Gregor Jose Moser. Er soll mehrere Sabotageangriffe auf das deutsche Stromnetz verübt haben. Jetzt hat die Polizei den Tatverdächtigen festgenommen. Nach dpa-Informationen in der Nähe des Kraftwerks Weißweiler bei Aachen. Thomas Bremser berichtet.
4: Die Behörden hatten seit Tagen nach dem Mann aus dem Ruhrgebiet gefahndet. Er soll in Nordrhein-Westfalen, Brandenburg und Sachsen versucht haben, mit selbstgebauten Raketen das Stromnetz zu stören. Die Polizei kam dem Mann auf die Spur, weil er selbst Bekennerschreiben verfasste. Offenbar hat der Verdächtige auch in den vergangenen Tagen noch versucht, Anschläge zu verüben.
3: Im August mussten weniger Firmen Insolvenz anmelden als im Juli. Das Leibniz-Institut für Wirtschaftsforschung Halle meldet einen Rückgang von 10%. Trotzdem waren von den Insolvenzen ein Drittel mehr Angestellte betroffen. Die IHW spricht von einer Verschnaufspause, keiner Entwarnung. Sie rechnet in den kommenden Monaten wieder mit steigenden Insolvenzzahlen. Männer haben in heterosexuellen Beziehungen häufiger einen höheren Bildungsabschluss, als ihre Partnerin ihn hat. In jeder vierten Partnerschaft ist das so. Frauen sind dagegen in gut jeder achten Beziehung formal gebildeter als ihr jeweiliger Mann, wie Zahlen des Statistischen Bundesamts zeigen. Meistens ist das Bildungsniveau aber gleich. Bei jüngeren Paaren ist das in 2 von 3 Beziehungen der Fall. Früh hinschauen, gezielt fördern und die Basiskompetenzen kraftvoll stärken. Diesen Weg will Bayerns Kultusministerin Stolz auch mit Blick auf die PISA-Ergebnisse weitergehen. Deutsche Schülerinnen und Schüler haben darin beim Lesen in Mathe und den Naturwissenschaften so schlecht abgeschnitten wie noch nie. Darüber hinaus will Stolz prüfen lassen, was noch besser laufen könnte, beispielsweise die Lehrkräfteausbildung. Die Einbruchsserie in Frankreichs Museen reißt nicht ab. Nun trifft es das Renoir-Museum in Südfrankreich. Dort sind 4 wertvolle Gemälde des Malers Pierre-Auguste Renoir gestohlen worden, im Wert von 9 Millionen Euro. Die Täter sollen Medienberichten zufolge einen Wachwechsel in der Nacht ausgenutzt haben. 2 der Bilder haben sie auf der Flucht liegen gelassen.
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1: Auf der A7 Füssen-Reute Richtung Ulm staut es sich zwischen Föhringen und Dreieck Hittestetten auf 4 Kilometer sowie zwischen Rastplatz Reudelberger Forst und Dreieck Hittestetten auf 5 Kilometer. Ihr verliert bis zu 29 Minuten. Und hier die neuesten Blitzer auf Radio Schwaben. In Augsburg auf der Münchner Straße und der Senkelbachstraße, in Donauwörth am Alpweg sowie in Neusess auf der Georg-Odemar-Straße, in Königsbrunn auf der Landsberger Straße, in Illertissen auf der Zehringer Straße sowie in Meierhöfen auf der Hauptstraße. Die kostenfreie Verkehrs- und Blitzer Hotline lautet 08000 11 82 11.
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1: Das Sommerprogramm auf Radio Schwaben mit dem besten Musikmix für das Ries, die Region Augsburg und das Allgäu. Andrea Alimente begleitet euch durch den Dienstag. Freut euch auf Breakfast in America mit Supertramp, If Been in Love Before von Cutting Crew und The One and Only mit Chesney Hawks. Viel Spaß.
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3: Es ist 14 Uhr und 27 Minuten. 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
4: Zum Nachmittag hin ist der Himmel zunächst klar bei leichtem Wind und heißen 28 bis 31 Grad. Zum Abend ziehen örtlich Gewitter auf. In der Nacht sind weitere Gewitter möglich und die Luft ist mild. Der Radio Schwaben 3-Tage-Trend. Morgen fällt zunächst Regen, später ist es meist bedeckt bei 14 bis 20 Grad. Am Donnerstag ist es überwiegend bedeckt, im Allgäu teils neblig. Im weiteren Wochenverlauf ist es in Bayerisch Schwaben und dem Allgäu überwiegend bedeckt. Die aktuellen Wetterwerte. In Meitingen 31 Grad, in Nesselwang wolkenlos bei 29 Grad und in Buttenwiesen 31 Grad.
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4: Auf der A7 Füssen-Reute Richtung Ulm staut es sich zwischen Föhringen und Dreieck Hittistetten auf 4 Kilometern sowie zwischen Rastplatz Reudelberger Forst und Dreieck Hittistetten auf 6 Kilometern. Der Zeitverlust beträgt bis zu 27 Minuten. Vorsicht auf der A96 München Richtung Lindau. Zwischen Erkheim und Holzgüns liegt ein Teppich auf der Fahrbahn. Auf der B16 Südspange zwischen Donauwörth und Günzburg sind zwischen Donauwörth Stadtmitte Auchesheim und Donauwörth beide Fahrtrichtungen gesperrt. Und hier die neuesten Blitzer auf Radio Schwaben. In Augsburg auf der Münchner Straße und der Senkelbachstraße. In Donauwörth auf der Zirgesheimer Straße und am Altweg. In Neusess auf der Georg-Odemer Straße. In Königsbrunn auf der Landsberger Straße. Sowie in Illertissen auf der Zehringer Straße. Gute und sichere Fahrt.
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4: Von Kult bis aktuell, alles in einem Mix. Ob in Stadt Bergen, Wertingen oder Füssen. Andrea Alimente wünscht euch einen schönen Dienstag. Freut euch auf Robin Beck mit First Time, der Don't Impress Me Much von Shania Twain und King mit Love and Pride.
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2: Heute Nachmittag zeigt sich das Wetter bei uns zunächst klar und warm bei rund 30 Grad. Zum Abend ziehen teils kräftige Gewitter auf, örtlich mit Hagel. Und in der Nacht sind weitere Gewitter möglich. Der Radio Schwaben 3-Tage-Trend. Morgen beginnt der Tag mit Regen und einzelnen Gewittern. Später ist es meist bewölkt bei 14 bis 20 Grad. Am Donnerstag zeigt es sich überwiegend bedeckt. In den alpennahen Tälern beginnt der Tag teils neblig. Im weiteren Wochenverlauf zeigt sich das Wetter in Bayerisch-Schwaben und dem Allgäu weiterhin überwiegend bedeckt. Die aktuellen Wetterwerte: Dasing 31 Grad, trocken und wolkenlos, Mindelheim 28 Grad und Wertingen 31 Grad, ebenfalls trocken und klar.
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0: Es ist 14 Uhr und 59 Minuten. 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
4: Ich bin Gregor Jussi Moser. Er steht im Verdacht, an mehreren Orten in NRW, Brandenburg und Sachsen das Stromnetz sabotiert zu haben. In mindestens zwei Fällen soll es gelungen sein. Jetzt hat die Polizei den 48-jährigen Tatverdächtigen festgenommen, nach Informationen der dpa in der Nähe des Kraftwerks Weißweiler bei Aachen. Es gibt Bekennerbriefe, in denen der mutmaßliche Täter die Angriffe mit dem Kampf gegen fossile Energien begründet. Dass Menschen aus dem Ausland bei uns studieren, rechnet sich für Deutschland auch wirtschaftlich. Das zeigt ein Gutachten des Instituts der deutschen Wirtschaft. Schon zwei Jahre nach ihrem Abschluss zahlen sie über Steuern und Sozialabgaben mehr in die Staatskasse ein, als sie an Leistungen bekommen haben. Die Forderung ist deshalb mehr Studienplätze und eine bessere Willkommenskultur. Von den Studis zu den Schülern. Bundesbildungsministerin Prien hat die schlechten Ergebnisse in der neuen PISA-Studie als besorgniserregend bezeichnet. Darin schneide Deutschland so schlecht ab wie noch nie. Mehr von Thomas Bremser.
5: Jugendliche aus sozial schwachen Familien schneiden deutlich schlechter ab. Auch das besorgt die Bildungsministerin. Der Suchtbeauftragte Streeck vermutet, dass soziale Medien eine große Rolle spielen. Ein früher und problematischer Social-Media-Konsum würde die schulische Leistung messbar beeinträchtigen.
4: Und wir bleiben beim Thema Schule. An Bayerns Grundschulen soll es mehr Sportunterricht geben. Ministerpräsident Söder hat angekündigt, dass ab dem Schuljahr 2027/28 schon in der ersten Klasse 3 statt 2 Sportstunden pro Woche auf dem Stundenplan stehen. Bisher gibt's die erst ab der 2. Klasse. Außerdem wird überlegt, ob Schwimmabzeichen künftig im Zeugnis vermerkt werden. Mit einem Heimspiel gegen Villarreal startet Borussia Dortmund am Abend in die neue Saison der Fußball-Champions League. Nicht zuletzt wegen der jüngsten Siege in der Bundesliga sind die Westfalen gegen die Spanier in der Favoritenrolle. Anpfiff ist um 21 Uhr.
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6: Und eine Meldung begleitet uns einfach immer. Die B28 hier die Städten Richtung Ulm. Wie immer ein Stau bei Neu-Ulm. Blitzer haben in Donauwörth in der Zirgesheimer Straße und im Alpweg. In Neuses stehen sie in der Ulmer und der Georg-Odemar Straße, Augsburg noch in der Münchner Straße und Illertissen in der Zähringer Straße.
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6: Und schon sind wir wieder auf dem Weg in den zweiten Feierabend der Woche. Ja, so schnell geht's. Servus, hier ist Lukas Brosser am Dienstagnachmittag für euch auf Radio Schwaben. Ich habe mir gerade ein lecker Käffchen gemacht. Ich bin hier völlig und ganz vorbereitet und ausgerüstet und bleib auch hier bis 19 Uhr und dreh ordentlich auf. Zusammen mit euch, wir machen uns einfach einen schönen sonnigen Nachmittag. Schön, dass ihr eingeschaltet habt. Auf geht's.
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0: Radio Schwaben an diesem absoluten Sommerdienstag. Boah, ist das der Wahnsinn, oder? Schön, dass ihr eingeschaltet habt. Hier ist Lukas Prosser. Ja, ich hoffe, ihr könnt die Sonne ein bisschen genießen. Kommt vielleicht noch raus, dann ab im Biergarten, Grill an oder sonst was. Einfach noch das letzte bisschen Sommer hier komplett aufsaugen. Denn ja, der Sommer, der neigt sich ja langsam dem Ende zu, auch wenn der Herbst natürlich teilweise auch noch so richtig, richtig schöne Tage immer für uns übrig hat. Aber ich denke, so die große Hitze, die ist langsam vorbei und für viele auch langsam der Urlaub. Sag mal, wo wart ihr denn so dieses Jahr?
1: Der letzte Urlaub war etwas weiter weg, auf der anderen Seite der Welt.
2: Ich war surfen. Natur, Meditation und Sport, alles in einem.
3: Stadt besichtigt. Stockholm. Kombination aus Natur, Wasser, schöne Stadt.
4: Ich war Motorradfahren auf der Rennstrecke. Ja, das war auch sehr cool, weil der Kopf ist frei. Man ist so nur hier in dem Moment.
5: Und wir hatten einen Campervan-Trip gemacht, ohne einen Plan zu haben und irgendwie mal frei zu sein.
6: Bibione, wegen den Mädels. Das war eine Erfahrung, auf jeden Fall.
0: Manche machen Urlaub, um vom Partner wegzukommen, aber es geht natürlich auch anders, ne? Ja, es klingt auf jeden Fall alles super, super schön. Und vielleicht war für euch da gerade auch so ein bisschen Inspiration dabei. Denn nach dem Urlaub ist natürlich immer vor dem nächsten Urlaub. Wir schauen gleich mal mit unserer Radio Schwaben Reiseexpertin in der nächsten halben Stunde, was man vielleicht jetzt schon mal langsam angehen sollte. Denn die Preise, die werden ja nicht niedriger. Und vielleicht machen wir ein paar Schnäppchen und Vorfreude auf den nächsten Urlaub. Das geht auch direkt nach dem letzten Urlaub. Bis gleich.
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1: Es ist 15 Uhr und 27 Minuten. 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
2: Heiter und warm ist der Nachmittag. Zum Abend hin verändert sich das Wetter. In Bayerisch, Schwaben und dem Allgäu stehen noch 29 bis 31 Grad an. Dann ziehen Gewitter mit örtlichem Regen und böigem Wind auf. In der Nacht ist es teils gewittrig. Der Radio Schwaben 3-Tage-Trend. Morgen fällt zunächst Regen oder es gibt Schauer, vereinzelt auch Gewitter. Später ist es meist bedeckt bei 13 bis 19 Grad. Am Donnerstag zeigt es sich überwiegend bedeckt. In alpennahen Lagen ist am Morgen örtlich Nebel möglich. Am Freitag setzt sich das bedeckte Wetter fort. Im Moment in Untermaitingen 31 Grad und wolkenlos, Bad Grönenbach 30 Grad und Holzheim 30 Grad.
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4: Gerade eben war es noch so ruhig, jetzt nicht mehr. Wir haben viele Meldungen. Es geht los auf der A7 Füssen Richtung Ulm. Bitte aufpassen, in Höhe Raststätte Allgäuer Tor Ost besteht Gefahr durch einen Reifen auf der Fahrbahn. Da steht außerdem ein defekter PKW, der Standstreifen ist blockiert. Dann die A7 Ulm Füssen. Beim Reinhardshoftunnel bitte aufpassen, in beiden Richtungen steht ein defekter LKW. Und auf der A7 Richtung Füssen haben wir vor dem Tunnel einen Stau, plant er mehr Zeit ein. Dann die A8 München Richtung Stuttgart. Zwischen der Raststätte Burgauer See Nord und Günzburg besteht Gefahr durch einen defekten LKW. Außerdem sind da Gegenstände auf der Fahrbahn, da liegen Reifenteile. Die A96 München Richtung Lindau. Zwischen Holzgünz und Memmingen Ost besteht Gefahr durch eine Person auf dem Standstreifen, auch gut aufpassen. Die B300 Schrobenhausen Richtung Eichach. Zwischen Schrobenhausen und Kübach Nord besteht Gefahr durch Gegenstände auf der Fahrbahn, da liegt eine Abdeckung. Plane. Und die B28 haben wir noch, Hettistetten Richtung Ulm, ein Stau bei Neu-Ulm. Blitzer, in Donauwörth stehen sie im Alpweg. Neuses in der Ulmer Landstraße, Augsburg in der Münchner Straße, in Lattissen, Zähringer Straße und Mindelheim, Heimeneck.
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4: Bei dem Wetterchen da draußen kommen bei vielen fast schon wieder Urlaubsgefühle auf. Na, jetzt nicht traurig werden, weil vielleicht bei dem einen oder anderen der Urlaub gerade vorbei ist. Der nächste Urlaub, der kommt definitiv. Und Vorfreude ist ja sowieso bekanntlich die schönste Freude. Deswegen dranbleiben, wir haben gleich was für euch. Und zwar die Radio Schwaben Urlaubsexpertin. Wir planen direkt mal euren nächsten Urlaub.
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0: in Lappland verbringen will, der sollte jetzt buchen. Beliebte Unterkünfte und Flüge sind schnell ausgebucht und die Preise steigen. Das gilt auch für die Faschingsferien und auch schon für die Osterferien 27. Frühbuchen sichert einem die größte Auswahl und auch die besten Preise.
1: Den nächsten Urlaub buchen mit Maria Köller. Sie ist Radio Schwaben Reiseexpertin vom ADAC. Aber jetzt tun sich natürlich viele schwer, wohin. Momentan haben auch manche ein bisschen Besorgnis wegen Fliegen und so weiter aufgrund der Weltlage. Aber da müsst ihr euch mal keine Sorgen machen.
0: Aus unserer Sicht sind Flugreisen eine sichere Option. Natürlich beeinflusst die Weltlage die Wahl des Reiseziels, ganz klar. Seit dem Frühjahr werden kaum mehr Reisen in den Nahen Osten gebucht, aber umso beliebter sind die klassischen Urlaubsregionen rund ums Mittelmeer. Gleichzeitig boomen die Kreuzfahrten und individuelle Reisen mit dem Camper. Hier gehört vor allem Skandinavien, aber auch Irland zu den Top-Reisezielen in diesem Jahr.
1: Also mein Tipp für euch heute im Feierabend. Direkt mit den Liebsten oder mit den Freunden verabreden, sich raussetzen beim schönen Wetter und schon mal ein bisschen über den nächsten Urlaub quatschen. Man muss ja nicht immer alles gleich buchen, aber allein die Vorfreude, dieses Plananfang, das tut richtig gut. Und wir liefern euch die perfekte Urlaubsmusik dazu. Jetzt mit Sheryl Crow, die Sonne aufsaugen. Soak up the sun.

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2: Über der Landschaft liegt noch viel Sonnenschein. Heute Nachmittag sind es rund 31 Grad. In Bayerisch-Schwaben und im Allgäu ziehen zum Abend mehr Wolken auf. In der Nacht sind örtlich Gewitter möglich. Dazu frischt der Wind zeitweise auf. Der Radio Schwaben 3-Tage-Trend. Morgen beginnt der Tag mit Schauern und einzelnen Gewittern. Später zeigt es sich wechselhaft mit weiteren Regenfällen. Am Donnerstag halten sich viele Wolken, in tieferen Lagen ist am Morgen örtlich Nebel möglich und am Freitag ist es überwiegend bedeckt bei regional rund 6 Grad in der Früh. Im Moment in Gessertshausen 31 Grad bei geringer Bewölkung, Ottobeuren 30 Grad und trocken sowie Gundelfingen 31 Grad.
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0: Es ist 15 Uhr und 58 Minuten. 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
4: Ich bin Gregor Jose Moser. Dass Rauchen der Gesundheit schadet, weiß jeder. Nach einer Auswertung von Studien der letzten 26 Jahre weist die Weltgesundheitsorganisation aber nochmal darauf hin, wie sehr Tabakkonsum die Chance auf eine Schwangerschaft senkt. Christiane Ulrich mit den Details.
5: Was viele vielleicht gar nicht wissen, Raucher haben häufiger Erektionsstörungen als Nichtraucher. Zudem kann auch ihre Spermienqualität beeinträchtigt sein. Das kann es für Raucher schwieriger machen, eine Familie zu gründen. Auch Raucherinnen haben ein höheres Risiko auf Unfruchtbarkeit als Nichtraucherinnen.
4: Nach dem schlechtesten deutschen PISA-Ergebnis aller Zeiten fordert die Migrationsbeauftragte der Bundesregierung Pawlik ein verpflichtendes letztes Kita- oder Vorschuljahr. In dieser Zeit sollen die Kinder Sprachfähigkeiten und soziale Kompetenzen erlernen. Außerdem will Pawlik verpflichtende Sprachtests einführen, um Förderbedarf früh zu erkennen. Die Bahnstrecke zwischen Nürnberg und München ist wieder frei. Ein Stellwerkschaden in Fischbach bei Nürnberg hatte den Verkehr stundenlang lahmgelegt. ICE und Regionalzüge mussten warten oder sind umgeleitet worden. Reisende müssten noch mit Verspätungen und Ausfällen rechnen, heißt es. Altkanzlerin Merkel hat sich zum Wahlabschneiden der AfD in Sachsen-Anhalt geäußert. Ihr blute das Herz, weil sich der Stimmenanteil für die CDU halbiert habe, so die frühere Parteichefin. Sie hat der Regierung empfohlen, an ihrer Kommunikation mit den Bürgerinnen und Bürgern zu arbeiten. Aus ihrer Sicht gehe es aktuell außerdem zu sehr um Gefühle statt um Fakten. Vogelfans können ab sofort und bis Mitte Oktober im Internet für den Vogel des Jahres 2027 abstimmen. In der Vorauswahl stehen der Kolkrabe, der Kranich, die Mehlschwalbe, der Trauerschnäpper und die Wasseramsel. Der Vogel des Jahres wird seit mehr als 50 Jahren gekürt. Die Wahl soll auf Naturschutzthemen aufmerksam machen.
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6: Und Servus raus auf die A7 Ulm Richtung Füssen. Zwischen Nesselwang und Füssen haben wir 3 Kilometer Stau, plant da mehr Zeit ein. Weiter geht's auf der B16 Südspange. Donauwörth-Günzburg zwischen Donauwörth-Stadtmitte, Auxesheim und Donauwörth selbst sind beide Fahrtrichtungen gesperrt, plant da mehr Zeit ein. Dann nochmal die B16 Donauwörth Richtung Ingolstadt zwischen Asbach-Bäumenheim Nord und Rhein-West 2 Kilometer Stau. Und dann noch die B28 natürlich, die Städten Richtung Ulm, ein Stau bei Neu-Ulm. Blitzer, Donauwörth auf dem Albweg, Neuses in der Ulmer Landstraße, Augsburg-Münchner Straße, Illertissen-Zähringer Straße und Mindelheim die Krumbacher Straße.
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6: Vorbereitet sein ist die halbe Miete. Da ist wirklich was dran. Ja, deswegen schauen wir gleich nochmal mit unserem Radioschwaben-Gartenexperten Markus Schorer in die Gärten. Denn der Herbst und der Winter, die sind jetzt schneller da, als man es glauben mag. Ich meine, wenn man da rausschaut, will man es und kann man es nicht glauben. Aber es geht dann eben doch ganz, ganz schnell. Aber das ist alles halb so wild, denn wir werden gut vorbereitet sein. Wir schauen gleich drauf mit Markus Schorer.
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0: Ihr hört Radio Schwaben an einem Spätsommerdienstag, der sich anfühlt, als wären wir mitten im Hochsommer. Oder als wird der Sommer gerade erst losgehen, ist ja der Wahnsinn, oder? Ein Träumchen, auf jeden Fall nochmal aufsaugen und genießen, so viel es irgendwie geht. Denn der Spätsommer geht bald in Richtung Herbst. Der Herbst wird kommen, ja klar, er ist oft auch mal golden, aber allgemein wird es natürlich schon wieder ein bisschen kälter. Und dann kommt nach dem Herbst auch ganz schnell der Winter. Ich meine, wir wollen auch keine Panik verbreiten, aber wir wollen natürlich gut vorbereitet sein, vor allem was Pflanzen und Blumen angeht.
1: Die mediterranen Pflanzen müssen nämlich demnächst schon wieder rein. Ganz wichtig, kümmert euch jetzt um den Überwinterungsplatz, falls ihr zum Gärtner müssen. Jetzt buchen, jetzt anrufen, fragen, ob Platz ist. Dann euren eigenen Platz checken und ganz wichtig, düngt eure Pflanzen nochmal richtig fest. Jetzt im Herbst nochmal wirklich gut Dünger geben, gut Wasser, dass sie gesund, fit und gestärkt in den Winter starten.
0: Das sagt der Radioschwaben Gartenexperte Markus Schorer. Da wisst ihr Bescheid. Natürlich ganz, ganz wichtig, immer gut vorbereitet zu sein, weil sonst ärgert man sich umso mehr, wenn es im Frühling dann wieder losgeht.
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1: Es ist 16 Uhr und 27 Minuten. 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
2: Zum Nachmittag wechseln sich Sonne und Wolken ab bei rund 30 Grad. Zum Abend hin zeigt es sich meist freundlich. Örtlich sind Schauer möglich. In der Nacht gebietsweise Gewitter. Der Radio Schwaben 3-Tage-Trend für Bayerisch Schwaben und das Allgäu. Morgen beginnt der Tag regional mit Regen. Später zeigt es sich wechselhaft mit örtlichen Schauern und um 17 Grad. Am Donnerstag kann der Start gebietsweise neblig sein. Danach ist es meist bedeckt. Im weiteren Wochenverlauf zeigt sich der Himmel überwiegend bedeckt. Der Trend ist damit weitgehend konstant. Aktuell meldet Homstetten wolkenlos bei 30 Grad. In Marktrettenbach liegen die Temperaturen bei 28 Grad. Weißenhorn ist leicht bewölkt bei 32 Grad.
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4: Und wir starten auf der A7 Richtung Ulm. Da haben wir einen Stau beim Grenztunnel Füssen und zwar bei der Einreise nach Deutschland. Dann die B16 Südspange, Donauwörth-Günzburg zwischen Donauwörth-Stadtmitte Auxesheim und Donauwörth selbst sind beide Fahrtrichtungen gesperrt. Nochmal die B16 Donauwörth Richtung Ingolstadt, diesmal zwischen Asbach-Bäumenheim-Nord und Rhein-West 2 Kilometer Stauplan mehr Zeit ein. Und der Klassiker wie eigentlich jeden Nachmittag, B28 hielt die Stetten Richtung Ulm, ein Stau bei Neu-Ulm. Blitzer, Donauwörth im Alpweg, Neuses in der Ulmer Landstraße, in Augsburg stehen sie in der Münchner Straße, Elertissen, Zähringer Straße und Mindelheim die Krumbacher Straße.
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4: Und für viele geht's bald in Richtung Feierabend. Ja, wenn ihr es dann geschafft habt, auf jeden Fall heute nochmal das Wetter genießen. Ab morgen soll es erstmal 1-2 Tage ein bisschen kühler werden. Beim Wochenende dann wieder wärmer. Aber heute ist nochmal so richtiges Biergarten, Grill, irgendwas Wetter. Also völlig egal, ob heute Dienstag ist. Einfach den Abend nochmal in vollen Zügen genießen. Das solltet ihr auf jeden Fall tun. Lasst euch gut gehen. Und wir versorgen euch natürlich weiterhin mit der besten Musik dazu.
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0: es langsam Richtung Feierabend geht, darf man auf jeden Fall Stück für Stück immer ein bisschen mehr entspannen. Schön, dass ihr mit dabei seid. Hier ist Radio Schwaben. Zusammen mit mir, mit Lukas Brosser. Und wir schauen jetzt natürlich mal wieder auf die Radio Schwaben Stadtgeschichte. Das ist immer so 2 Minütchen, wo ihr euch einfach mal zurücklehnen könnt und zuhören könnt. Wir sind unterwegs in Bayerisch Schwaben und im Allgäu. Heute genau genommen im Ostallgäu.
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2: An den Hängen des Auerberges in Richtung Buchen liegen ein Brunnen und eine Quelle, von der die Buchener ihr Wasser beziehen. Früher ließ sich

0: Kesseldeckel. Es rauchte seine Pfeife und rief ihm zu.
1: Komm nur her und zünd's mir an.
0: Da wurde dem Burschen plötzlich ganz Angst und Bange. Er rannte so schnell er konnte davon und man erzählt, dass er nie wieder über das Männlein gespottet haben soll.
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1: Am Nachmittag ist es noch freundlich und ungewöhnlich warm. Bei leichtem Wind wechseln sich Sonne und Wolken ab. Die Höchstwerte liegen zwischen 29 und 31 Grad. In der Nacht ziehen örtlich Gewitter auf, teils mit kräftigen Böen. Der Radio Schwaben 3-Tage-Trend. Morgen fällt am Vormittag gebietsweise Regen, einzelne Gewitter sind möglich. Nachmittags folgen weitere Schauer, zum Abend hin ist es trockener, bei meist um 16 Grad. Am Donnerstag beginnt der Tag örtlich neblig, danach ist es meist bedeckt mit wenigen Auflockerungen. Am Freitag hält sich vielfach die Wolkendecke, in Bayerisch-Schwaben und dem Allgäu ist es unbeständig. Die aktuellen Wetterwerte. In Neusäß 32 Grad und wolkenlos, in Germaringen 28 Grad, in Kaisheim 32 Grad.
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0: Es ist 16 Uhr und 57 Minuten. 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
3: Ich bin Gregor Jusse Moser. Linken-Fraktionschefin Reichinek wirft der Bundesregierung eine verfehlte Bildungspolitik vor. Hintergrund ist das mäßige Abschneiden 15-jähriger Schülerinnen und Schüler in der PISA-Schulstudie. Reichinek sagte der Rheinischen Post, sie ist wütend, dass der Bildungserfolg so stark von der sozialen Herkunft abhängt und fordert Investitionen in Personal, Schulen und Kitas. Ein 48-Jähriger soll für eine ganze Serie von Sabotageangriffen auf das deutsche Stromnetz verantwortlich sein. Bei seiner Festnahme in der Nähe des Kraftwerks Weißweiler bei Aachen hat er Sprengmittel bei sich gehabt, das teilte die Kölner Polizei mit. Im Unterholz haben Einsatzkräfte zudem ein Zelt mit weiteren Sprengladungen entdeckt. Widerstand hat der Mann bei seiner Festnahme nicht geleistet. In heterosexuellen Beziehungen ist der Mann öfter höher gebildet als die Frau es ist. Das zeigen Zahlen des Statistischen Bundesamts. In jeder vierten deutschen Partnerschaft hat der Mann einen höheren Bildungsabschluss. Bei gut jeder achten heterosexuellen Beziehung trifft das auf die Frau zu. Bei jüngeren Paaren unter 45 gleicht sich das Bild an. Hier liegen Frauen und Männer fast gleich auf. An Bayerns Grundschulen soll es mehr Sportunterricht geben. Ministerpräsident Söder hat angekündigt, dass ab dem Schuljahr 2027/28 schon in der ersten Klasse 3 statt 2 Sportstunden pro Woche auf dem Stundenplan stehen. Bisher gibt's die erst ab der zweiten Klasse. Außerdem wird überlegt, ob Schwimmabzeichen künftig im Zeugnis vermerkt werden. Mit dem Start der Ligaphase beginnt die neue Champions-League-Saison. Als erster Bundesliga-Verein startet heute Borussia Dortmund. Moritz Einzel berichtet.
4: Es könnte ein ganz dankbares Auftaktspiel sein für den BVB. Die Dortmunder empfangen zu Hause den spanischen Vertreter FC Villarreal. Diese Partie gab es bereits in der vergangenen Saison in der Champions League Ligaphase und da gewann der BVB klar und deutlich mit 4:0. Gegen einen ähnlichen Spielverlauf hätten die Schwarz-Gelben heute sicher nichts einzuwenden. Anstoß ist um 21 Uhr.
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5: Und servus, wir schauen raus auf die A7 Ulm Richtung Füssen zwischen Nersingen und dem Dreikitty Stetten. Besteht Gefahr durch ein liegengebliebenes Fahrzeug, bitte besonders gut aufpassen. Dann die A96 München-Lindau. Zwischen Holzgünz und Memmingen-Ost haben wir in beiden Richtungen einen Hund auf der Fahrbahn. Was machst du da, Junge? Bitte gut aufpassen. Die B16 Südspange, Donauwörth-Günzburg zwischen Donauwörth-Stadtmitte, Auxesheim und Donauwörth. Beide Fahrtrichtungen gesperrt. Nochmal die B16 Donauwörth Richtung Ingolstadt zwischen Asbach-Bäumenheim-Nord und Rhein-West. 2 Kilometer Stau. Und die B28 noch hier die Stetten Richtung Ulm. Wie immer ein Stau bei Neu-Ulm. Blitzer, Donauwörth im Albweg, Augsburg die Münchner Straße, Illertissen Zähringer Straße und Scheidegg die Hochgratstraße.
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5: Und viele von euch sind schon auf dem Heimweg oder sogar angekommen. Im zweiten Feierabend dieser Woche, das habt ihr euch verdient. Jetzt zurücklehnen, ordentlich durchatmen und vor allem dieses wunderschöne Wetter noch genießen. Und alle anderen, die noch ein bisschen auf der Arbeit sind. Wir holen uns jetzt alle zusammen Kaffee, würde ich sagen. Vielleicht noch irgendwas Süßes, so vom Bäcker oder vielleicht hat ein Kollege was mitgebracht. Und dann packen wir die letzten paar Stunden auch noch zusammen. Ich bin auch da bis 19 Uhr. Mein Name ist Lukas Prosser und ich spiele für euch jetzt ganz viel Musik.
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Es ist immer was los bei uns. Servus, hier ist Radio Schwaben und wir sind in der letzten, in der finalen Herbstplärrerwoche angekommen. Aber da ist noch eine Menge geboten, da ist noch lange nicht Schluss. Immer geöffnet bis 23 Uhr das gesamte Gelände. Das ist doch bei so einem Wetter wie heute perfekt. So ein bisschen drüber schlendern, ab und zu mal irgendwo einkehren, so ein paar Spielchen spielen. Es riecht nach gebrannten Mandeln und natürlich auch aus den Zelten riecht's nach einem lecker Händel. Und vielleicht auch nach der ein oder anderen Geus. Zum Beispiel im Binswanger Zelt ist heute nämlich Geus-Maß-Tag. Ganztägig nur 10 Euro die Maß. Also das ist gefährlich an einem Dienstag, aber macht halt auch verdammt viel Spaß. Ab 18.30 Uhr gibt es dazu noch Musik vom Königlich-Bayerischen Vollgasorchester. Also die Kombination ist gefährlich, aber wie gesagt, macht Spaß. Dann im Schallerfestzelt gibt es heute Abend Musik von den Smart Coon Pickers. Ja, der Name bringt schon so ein bisschen rüber. Da gibt es wieder mal ein bisschen Country im Schallerfestzelt. Also für alle Line-Dancer und einfach Leute, die einfach auf Country-Musik richtig Bock haben, auch eine super Sache. Ja, das alles heute Abend auf dem Plärrer. Lasst euch gut gehen, schaut vorbei bei tollem Wetter und genießt es. Warum nicht einfach am Dienstag auch mal weggehen? Ne? Ist doch völlig egal. Wir leben ja nicht nur von Freitag bis Sonntag.

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3: Es ist 17 Uhr und 26 Minuten. 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
4: Heute am frühen Abend ist es zwischen Donau und den Alpen noch heiter bis klar. Aktuell liegen die Werte zwischen 28 und 31 Grad. Später sind örtlich kurze Schauer möglich. In der Nacht können Gewitter mit auffrischendem Wind durchziehen. Der Radio Schwaben 3-Tage-Trend. In Bayerisch-Schwaben und dem Allgäu zeigt sich morgen wechselhaftes Wetter mit örtlichem Regen, später Schauern und Gewittern. Im Raum Augsburg ist Hagel möglich. Am Donnerstag ist es morgens örtlich neblig, anschließend meist bedeckt. Auch am Freitag ist der Himmel meist bedeckt. Die Höchstwerte liegen zwischen 17 und 21 Grad. Aktuell meldet Augsburg 32 Grad und trocken, Dietmannsried 30 Grad und Wallerstein 29 Grad.
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6: Und Servus raus auf die A7 Richtung Ulm, haben wir einen Stau direkt bei Füssen, direkt nach dem Grenztunnel. Die A96, München-Lindau zwischen Holzgünz und Memmingen-Ost, nach wie vor in beiden Richtungen Gefahr durch einen Hund auf der Fahrbahn. Bitte gut aufpassen. Die A96 nochmal, diesmal Lindau Richtung München zwischen Landsberg am Lech-Ost und Schöffelding. Sind Gegenstände auf der Fahrbahn, da liegen Reifenteile. Außerdem steht da ein defekter LKW und der Verzögerungsstreifen ist blockiert. Und die B28 noch, die Stetten Richtung Ulm, da haben wir einen Stau bei Neu-Ulm. Blitzer, Neuss ist die Ulmer Straße, Augsburg-Münchner Straße, Mindelheim-Krumbacher Straße und Scheidegg die Hochgratstraße.
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6: Wisst ihr, was das Schöne ist an so einem Dienstag? Natürlich hoffe ich, ihr hattet einen schönen Dienstag. Aber selbst wenn der Dienstag heute nicht so toll war, ist es halt nur ein Dienstag, ne? Von dem erwartet man nicht allzu viel. Einfach jetzt durchbringen, den Feierabend genießen, abschalten und dann ist der Tag auch bald schon rum und morgen sind wir schon wieder Mittwoch. Es schaut doch schon ganz gut aus. Die Woche entwickelt sich in die richtige Richtung. Schön, dass ihr mit dabei seid. 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

Ach ja, ich wollte immer schon mal im Radio sein. Ja, warum nicht? Servus, hier ist Radio Schwaben, Lukas Brosser. Was spricht denn dagegen, mal im Radio zu sein? Das geht nämlich ganz, ganz einfach. Die 08000 11 82 11 ist sozusagen der heiße Draht hier ins Studio zu Radio Schwaben. Da könnt ihr mit uns schreiben, uns irgendwas erzählen, falls ihr irgendwelche Fragen habt, wenn was in der Region passiert ist. Vielleicht haben wir ja was gehört. Natürlich könnt ihr Blitzer melden, Verkehrsmeldungen durchgeben oder auch einfach mal einen Musikwunsch äußern, falls ihr sagt, boah, den würde ich jetzt gerne im Radio hören und dann noch einen Gruß dazu schreiben. Geht ganz einfach, hat der Mario auch gemacht aus Memmingen. Der hat nämlich geschrieben, ich wünsche mir für meinen Feierabend heute Pink mit Trustfall. Denn sie hat heute Geburtstag, ja, die wird 47 Jahre alt und ich finde es einfach Wahnsinn, wie viele tolle Hits diese Frau schon hatte. Würde mich total freuen, wenn ihr den heute Abend spielen könntet und ganz liebe Grüße an alle da draußen. Ich wünsche euch einen wunderschönen Dienstag. Und lieber Mario, natürlich spielen wir den jetzt für dich und für euch alle. Ist wirklich ein toller Song. Hier ist Pink für euch mit Trustfall. Kommt gut im Dienstagabend an.

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3: Am frühen Abend ist es zwischen Donau und den Alpen freundlich und warm. Zum Abend hin nehmen in Bayerisch Schwaben und dem Allgäu die Wolken zu. Einzelne Schauer sind möglich. In der Nacht sind örtlich Gewitter möglich. Der Wind frischt dabei vorübergehend auf. Die Temperaturen gehen bis Mitternacht auf 19 bis 23 Grad zurück. Der Radio Schwaben 3-Tage-Trend. Morgen beginnt der Tag mit Schauern und teils Gewittern, örtlich auch mit Hagel. Am Nachmittag ist es wolkig bei um 18 Grad. Am Donnerstag startet der Tag örtlich mit Nebel, später gibt es freundliche Abschnitte. Zum Ende der Woche ist es überwiegend bedeckt, die Abkühlung hält an. Im Moment in Eindling 31 Grad und wolkenlos, Buchlohe 31 Grad und Neu-Ulm 30 Grad.
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1: Es ist 17 Uhr und 56 Minuten. 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
5: Ich bin Gregor Jose Moser. Dass Menschen aus dem Ausland bei uns studieren, rechnet sich für Deutschland auch wirtschaftlich. Das zeigt ein Gutachten des Instituts der deutschen Wirtschaft. Schon 2 Jahre nach ihrem Abschluss zahlen sie über Steuern und Sozialabgaben mehr in die Staatskasse ein, als sie an Leistungen bekommen haben. Die Forderung ist deshalb mehr Studienplätze und eine bessere Willkommenskultur. Bundesbildungsministerin Prien sieht auch die Eltern in der Pflicht. Das ist ihre Reaktion auf das schlechte Abschneiden 15-Jähriger beim PISA-Test. Bildung dürfe nicht allein Sache der Schulen sein, so die CDU-Politikerin. Es mache einen riesigen Unterschied, ob Eltern früh vorlesen. Als weitere Gründe nennt Prien Social-Media-Nutzung und eine zu späte Reaktion auf die Folgen der Zuwanderung. An Tabakrauch sterben, ohne selbst zu rauchen. Das passiert weltweit immer noch millionenfach. 2023 hat das Passivrauchen fast 1,7 Millionen Menschen das Leben gekostet. Das zeigt eine neue Studie, die im britischen Fachmagazin The Lancet veröffentlicht wurde. Besonders häufig entstand durch das Passivrauchen eine Durchblutungsstörung des Herzmuskels. Finanzminister Klingbeil hat zum Auftakt der Haushaltswoche seine Pläne für das kommende Jahr verteidigt. Investitionspolitik und Reformen wirkten, sagt er. Das zeige sich auch an der stärker wachsenden Wirtschaft. Geplant sind im nächsten Jahr Ausgaben von mehr als 555 Milliarden Euro. Die Opposition wirft ihm unerlaubte Umbuchungen vor. Außerdem sei es falsch, beim Wohngeld und beim Klimaschutz zu sparen, so die Grünen. In 11 Tagen geht mit dem Oktoberfest das größte Volksfest der Welt in eine neue Runde. Und mit dem Start geht auch die Wiesengrippe wieder um. Münchner Ärzte raten, impfen, bevor es ins Bierzelt geht. Kliniken von TU und LMU starten deshalb zusammen mit der Stadt die Aktion München impft und empfehlen vor allem Spritzen gegen Covid-19 und die Grippe.
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6: Servus, raus auf die A96 Lindau Richtung München. Zwischen Landsberg am Lech Ost und Schöffelding bitte aufpassen, es sind Gegenstände auf der Fahrbahn, da liegen Reifenteile. Da steht auch ein defekter LKW, der Verzögerungsstreifen und der rechte Fahrstreifen sind blockiert. Und dann noch die B28 in die Städten Richtung Ulm, ein Stau bei Neu-Ulm. Blitzer, Hammer in Donauwörth im Bahnweg. Eretzried in der Augsburger Straße, Augsburg in der Schertlinstraße. Isny, Meierhöfener Straße und Scheidegg, die Hochgratstraße.
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6: Wir gehen zusammen rein in den Dienstagabend. Hier ist Radio Schwaben. Lukas Bosser für euch an den Reglern. Jetzt mit ganz viel Musik und wenig Gequatsche. Ich freue mich, dass ihr mit dabei seid. Auf geht's.
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1: Es ist 18 Uhr und 27 Minuten. 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
2: Am Abend zeigt sich der Himmel noch vielfach heiter, örtlich ziehen Wolken durch. In Bayerisch-Schwaben und im Allgäu ist es warm, mit Temperaturen zwischen 27 und 30 Grad. In der Nacht ziehen dichtere Wolken auf, örtlich sind Gewitter und auffrischender Wind möglich. Der Radio Schwaben 3-Tage-Trend. Morgen beginnt der Tag mit Regen, später zeigt es sich wechselhaft, örtlich sind Gewitter möglich. Übermorgen ist es zunächst trüb, örtlich auch neblig, bevor sich am Nachmittag Auflockerungen zeigen. Am Freitag ist der Himmel meist bedeckt, die Höchstwerte liegen nur noch zwischen 17 und 21 Grad. Aktuell sind es in Zusmarshausen 31 Grad und wolkenlos, in Steingaden 28 Grad und in Nordschwaben 30 Grad.
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3: Und mit nur einer Meldung von der B28 hier die Stetten Richtung Ulm, ein Stau bei Neu-Ulm. Die Blitzer, Donauwörth im Bahnweg, Heretsried, die Augsburger Straße, Augsburg die Schertlinstraße, in Isny die Meier-Höfner-Straße und Scheidegg noch die Hochgratstraße.
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3: Und wir haben es schon wieder geschafft. Rein in den Dienstagabend. Ja, das ist ein großer Step, denn es heißt den Wochenanfang. Den haben wir abgehakt. Und ich sage euch jetzt, wie es jetzt läuft. Wir machen jetzt einen entspannten Abend. Manche vielleicht Fußballtraining, andere einfach nur Couch. Vielleicht trefft ihr euch auch mit Freunden bei dem schönen Wetter. Dann morgen ist schon wieder Mittwoch. Da sind wir dann schon wieder in der guten Hälfte der Woche angekommen. Dann Donnerstag, der fühlt sich auch schon so richtig gut an. Und dann ist schon wieder Freitag. Das geht jetzt ganz rucki-zucki. Also genießt es.
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Und das war schon wieder unsere zweite Tour diese Woche. Ja, da bin ich nochmal, Lukas Brosser. Ich verabschiede mich jetzt auch in den Feierabend an diesem Dienstag. Schön, dass ihr mit dabei wart. Wie immer begleite ich euch von 15 bis 19 Uhr rein in den Abend. Und jetzt sage ich Servus. Und zwar mit einem Song, wie jeden Abend, das kennt ihr mittlerweile auch schon. Jetzt mit Wiz Khalifa. Der wird nämlich heute 39 Jahre alt. Happy Birthday an dieser Stelle, hier mit diesem wunderschönen Lied. Und das sage ich auch zu euch. See you again. Wir sehen uns morgen wieder um 15 Uhr. Bis dahin. 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
2: Heute Abend liegt noch warme, freundliche Luft über dem Land mit 28 bis 31 Grad. In Bayerisch-Schwaben und im Allgäu ist es heiter bis klar. Der Wind zeigt sich meist schwach. In der Nacht sind örtlich Gewitter möglich. Der Radio Schwaben 3-Tage-Trend. Morgen früh sind örtlich Schauer und Gewitter möglich. Am Nachmittag zeigt es sich meist bedeckt und kühl bei 13 bis 17 Grad. Am Donnerstag beginnt der Tag stellenweise neblig. Am Nachmittag ist es vielfach bedeckt. Und am Freitag setzt sich das bedeckte und kühle Wetter vielerorts fort. Aktuell meldet Affing wolkenlos bei 30 Grad. In Wertach sind es 26 Grad und in Monheim 29 Grad.
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0: Es ist 18 Uhr und 56 Minuten. 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
4: Ich bin Stefan Schütz. Eine technische Störung bei der britischen Flugsicherung sorgt für Chaos an mehreren Flughäfen. Betroffen sind unter anderem Heathrow, Gatwick, Stansted, Manchester und Birmingham. Viele Maschinen können nicht wie geplant starten. Auch an deutschen Airports gibt es deswegen Ausfälle. Genannt werden Frankfurt, Düsseldorf und München. Es gibt wohl ein Problem im System zur Flugabwicklung. Als Reaktion auf die schlechten Ergebnisse bei der Bildungsstudie PISA fordert die Migrationsbeauftragte Pavlik ein verpflichtendes Kita- oder Vorschuljahr. Sprachfähigkeiten und soziale Kompetenzen seien wichtige Voraussetzungen für den Schulalltag, so die SPD-Politikerin. David Riemer berichtet.
5: Pavlik sprach sich außerdem für verpflichtende Tests zur Sprachentwicklung aus, um Förderbedarf möglichst frühzeitig zu erkennen. Laut PISA-Studie entscheiden in Deutschland soziale Herkunft und familiäre Lebensbedingungen stärker als in anderen Ländern über den Bildungsweg. Besonders betroffen seien Kinder mit Einwanderungsgeschichte in sozial schwächeren Wohngegenden.
4: Bayerns Kultusministerin Stolz sagte, der Freistaat habe immer schon auf Bildungsstudien reagiert und setzt auf frühes Erkennen, Basiskompetenzen und gezielte Förderung. Stolz sagt aber auch, sie sehe zum Beispiel bei der Fortbildung für Lehrkräfte noch Luft nach oben. Unterdessen hat Ministerpräsident Söder angekündigt, dass es an Grundschulen bald ab der 1. Klasse 3 statt 2 Sportstunden pro Woche geben soll. Mit einem Heimspiel gegen Villarreal startet Borussia Dortmund in die neue Saison in der Fußball-Champions League. Nicht zuletzt wegen der jüngsten Siege in der Bundesliga sind die Westfalen gegen die Spanier in der Favoritenrolle. Anpfiff der Partie ist um 21 Uhr.
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2: Aktuell liegen uns keine Verkehrsstörungen vor. Und hier die neuesten Blitzer auf Radio Schwaben. Am Bahnweg in Donauwörth und auf der Augsburger Straße in Heritzried. Auf der Ulmer Landstraße in Neusäß sowie der Adenauer Straße in Neu-Ulm. Die kostenfreie Verkehrs- und Blitzer-Hotline 08000 1182 11.
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2: Für euch am Mikro Martina Neu. Von Nordschwaben bis ins Allgäu spielen wir nonstop eure Lieblingshits am Stück. Und jetzt zurück zur Musik.

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1: Es ist 19 Uhr und 26 Minuten. 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
2: In Bayerisch-Schwaben und dem Allgäu zwischen Donau und den Alpen ist der Abend noch warm und überwiegend klar. Heute Abend liegen die Temperaturen noch zwischen 26 und 31 Grad. In der Nacht sind örtlich Gewitter möglich. Der Radio Schwaben 3-Tage-Trend. Morgen startet der Tag mit Regen und Schauern. Im Alpenraum ist es bis zum Nachmittag nass, später meist bedeckt bei 13 bis 19 Grad. Am Donnerstag beginnt der Tag örtlich mit Nebel, später ist es überwiegend bedeckt. Zum Wochenende hin bleibt es vielerorts kühl und wolkig. Aktuell meldet Friedberg 30 Grad bei wolkenlosem Himmel, Nesselwang 24 Grad und Genderkingen 29 Grad klar.
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2: Die Polizei meldet derzeit keine Verkehrsbehinderungen in Bayerisch-Schwaben. Und hier die neuesten Blitzer auf Radio Schwaben. Auf der Ulmer Landstraße in Neusess sowie der Adenauer Straße in Neu-Ulm. Meldet Staus und Blitzer immer per WhatsApp unter 08000 11 82 11.
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2: Im Studio für euch ist Martina Neu. Einen schönen guten Abend. Und jetzt mehr 80er, 90er und aktuelle Hits. Von Nordschwaben bis ins Allgäu. Freut euch auf Two Princes mit Spin Doctors, If You Don't Know Me By Now von Simply Red und What Took You So Long mit Emma Bunton. Los geht's.

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2: Zum Abend hin ist es verbreitet heiter und warm bei 24 bis 29 Grad. In Bayerisch-Schwaben und dem Allgäu frischt der Wind etwas auf. Örtlich sind in der Nacht Gewitter möglich. Der Radio Schwaben 3-Tage-Trend. Morgen ist es von früh an unbeständig mit Schauern und einzelnen Gewittern. Später überwiegen Wolken. Am Donnerstag ist es stellenweise neblig. Danach zeigt sich der Himmel meist bedeckt. Am Freitag ist es ebenfalls bedeckt und deutlich frischer bei 5 bis 11 Grad. Aktuell meldet Mehring 29 Grad, Jengen 25 Grad und in Burgau ist es bei 27 Grad wolkenlos.
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0: Es ist 19 Uhr und 56 Minuten. 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
4: Ich bin Stefan Schütz. Der mutmaßliche Saboteur hinter den Angriffen auf Stromleitungen in drei Bundesländern wollte offenbar weitermachen. NRW-Innenminister Reul sagte, es spreche alles für einen Einzeltäter. Festgenommen wurde der 48-Jährige bei Aachen. Zoe Tassovali berichtet.
5: Als die Polizei den Mann schnappte, hatte er weitere Sprengmittel dabei. Auch in einem Zelt im Unterholz fanden die Beamten Sprengladungen. NRW-Innenminister Reul sagt deshalb ziemlich deutlich, der war immer noch unterwegs und wollte weitermachen. Dieses Spiel ist beendet worden. Die Ermittler prüfen trotzdem weiter, ob noch jemand beteiligt war.
4: Bundesfinanzminister Klingbeil hat zum Auftakt der Haushaltswoche seine Pläne für das kommende Jahr verteidigt. Investitionspolitik und Reformen wirkten, sagte er im Bundestag. Das zeige sich an der stärker wachsenden Wirtschaft. Geplant sind im nächsten Jahr Ausgaben von mehr als 555 Milliarden Euro. Die Opposition wirft ihm unerlaubte Umbuchungen vor. Außerdem sei es falsch, beim Wohngeld und beim Klimaschutz zu sparen, so die Grünen. Bundesbildungsministerin Prien sieht auch die Eltern in der Pflicht. Das ist ihre Reaktion auf das schlechte Abschneiden 15-Jähriger beim PISA-Schultest. Bildung dürfe nicht allein Sache der Schulen sein, so die CDU-Politikerin. Es mache einen riesigen Unterschied, ob Eltern früh vorlesen oder nicht. Als weitere Gründe nennt Prien Social-Media-Nutzung und eine zu späte Reaktion auf die Folgen der Zuwanderung. In 11 Tagen geht mit dem Oktoberfest das größte Volksfest der Welt in eine neue Runde. Und mit dem Start und dem Ende geht auch die Wiesengrippe wieder um. Münchner Ärzte raten, impfen, bevor es ins Bierzelt geht. Kliniken von TU und LMU starten deshalb zusammen mit der Stadt die Aktion München impft und empfehlen vor allem Spritzen gegen Covid-19 und Grippe.
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2: Auf der A7 Ulm Richtung Füssen-Reute ist auf Höhe Nersingen wegen einer Nachtbaustelle der rechte Fahrstreifen gesperrt. Aktuell sind keine Radarfallen aufgebaut. Gute und sichere Fahrt.
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2: Für euch am Mikro Martina Neu. Jetzt mehr 80er, 90er und aktuelle Hits. Zurück zur Musik.

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3: Es ist 20 Uhr und 24 Minuten. 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
4: Der Abend zeigt sich heiter, warm und fast windstill bei 28 bis 31 Grad. In der Nacht sind örtlich Gewitter möglich. Der Radio Schwaben 3-Tage-Trend. Morgen ziehen zwischen Nordschwaben und dem Allgäu schon am Vormittag örtlich Schauer und Gewitter auf. Am Nachmittag ist es wechselhaft und kühl bei meist 14 bis 20 Grad. Am Donnerstag beginnt der Tag stellenweise neblig. Später gibt es bedeckte Phasen mit örtlichen Auflockerungen. Am Freitag setzt sich das bedeckte, deutlich weniger warme Wetter fort. Momentan haben wir in Großaltingen 25 Grad, in Kaufbeuren 22 Grad und in Dillingen 25 Grad bei wolkenlosem Himmel.
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4: Die Polizei meldet derzeit keine Verkehrsbehinderungen in Bayerisch-Schwaben. Und hier die neuesten Blitzer auf Radio Schwaben. Auf der Ulmer Landstraße in Neusäß und auf der B472 bei Rettenbach. Kommt gut ans Ziel.
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4: Für ganz Bayerisch-Schwaben und das Allgäu startet jetzt der Soundtrack für euren Abend. Mein Name ist Martina Neu. Und jetzt für euch Meredith Brooks mit Bitch, Patrick Swayze mit She's Like the Wind und Enrique Iglesias mit Bailamos. Einen schönen Abend mit Radio Schwaben.

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1: Heute Abend zeigt sich der Himmel zunächst heiter und windschwach. Zwischen Nordschwaben und dem Allgäu liegen die Temperaturen noch zwischen 20 und 26 Grad. In der Nacht sind örtlich Gewitter möglich. Der Radio Schwaben 3-Tage-Trend. Morgen wird es wechselhaft mit Schauern und einzelnen Gewittern. Später meist bedeckt und deutlich kühler. Übermorgen beginnt der Tag örtlich neblig. Anschließend dominiert eine dichte Wolkendecke mit wenigen Auflockerungen. Am Freitag wird es bedeckt und kühl. In der Früh liegen die Werte zwischen 5 und 9 Grad. Derzeit liegen die Temperaturen in Inningen bei 25 Grad und wolkenlosem Himmel, in Obergünzburg bei 23 Grad und in Harburg bei 26 Grad und klarem Himmel.
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0: Es ist 20 Uhr und 56 Minuten. 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
3: Ich bin Stefan Schütz. Die Europäische Union lässt der Ukraine nun neue Finanzhilfen zum Kauf von US Patriot Flugabwehrraketen zukommen. Damit reagiert Brüssel auf Bitten von Präsident Zelensky, der auf leere Munitionslager hingewiesen hatte. Auch Deutschland und Großbritannien haben weitere Zusagen für die Flugabwehr gegen russische ballistische Raketen gemacht. Insgesamt sollen nun weitere 3,2 Milliarden Euro an die Ukraine ausgezahlt werden. Deutschland ist weiter ein erfindungsreiches Land. In der Rangliste der 100 innovativsten Weltregionen liegt Deutschland mit 7 Städten bzw. Ballungsräumen auf Platz 3 hinter den USA und China. Gewichtet werden internationale Patentanmeldungen, wissenschaftliche Veröffentlichungen und Investitionen in innovative Jungunternehmen. Eine technische Störung bei der britischen Flugsicherung sorgt für Chaos an mehreren Flughäfen. Betroffen sind unter anderem Heathrow, Gatwick, Stansted, Manchester und Birmingham. Viele Maschinen können nicht wie geplant starten. Auch an deutschen Airports gibt es deswegen Ausfälle. Genannt werden Frankfurt, Düsseldorf und München. Es gibt wohl ein Problem im System zur Flugabwicklung. Mit dem Start der Ligaphase beginnt die neue Fußball-Champions-League-Saison. Aus der Bundesliga sind München, Dortmund, Leipzig und Stuttgart dabei. Als erstes startet heute Borussia Dortmund. Moritz Einzel berichtet.
4: Es könnte ein ganz dankbares Auftaktspiel sein für den BVB. Die Dortmunder empfangen zu Hause den spanischen Vertreter FC Villarreal. Diese Partie gab es bereits in der vergangenen Saison in der Champions League Ligaphase und da gewann der BVB klar und deutlich mit 4:0. Gegen einen ähnlichen Spielverlauf hätten die Schwarz-Gelben heute sicher nichts einzuwenden. Anstoß ist um 21 Uhr.
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1: Auf der B10 Augsburg Richtung Ulm staut es sich zwischen der B28 Neu-Ulm-Mitte und der Adenauerbrücke auf 1 Kilometer. Der Zeitverlust beträgt bis zu 18 Minuten. Und hier die neuesten Blitzer auf Radio Schwaben. In Augsburg auf dem Kobelweg und auf der Oberländer Straße. Auf der Ulmer Landstraße in Neusäß. Gute Fahrt mit Radio Schwaben.
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1: Für euch am Mikro Martina Neu. Und jetzt zurück zur Musik.
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1: Es ist 21 Uhr und 24 Minuten. 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
2: Heute Abend wechseln sich Wolken und Auflockerungen ab. Der Wind ist meist schwach. In Bayerisch-Schwaben und im Allgäu liegen die Temperaturen noch zwischen 19 und 24 Grad. In der Nacht sind örtlich Gewitter möglich. Der Radio Schwaben 3-Tage-Trend. Morgen ziehen am Vormittag noch Schauer durch. Später zeigt es sich meist bedeckt bei 12 bis 18 Grad. Zur Wochenmitte beginnt der Tag örtlich neblig. Tagsüber zeigt es sich meist bedeckt. Am Freitag hält sich voraussichtlich die graue Wetterlage. Momentan haben wir in Dinkelscherben 20 Grad bei leichter Bewölkung, in Fronten 19 Grad und in Burtenbach 20 Grad bei geringer Bewölkung.
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2: Auf der A7 Ulm Richtung Füssenreute ist auf Höhe Nersingen wegen einer Nachtbaustelle der linke Fahrstreifen bis 22 Uhr gesperrt. Vorsicht, auf der A7 zwischen Bad Grönbach und Woringen befinden sich in beiden Richtungen Tiere auf der Fahrbahn. Auf der A8 München Richtung Stuttgart sind zwischen Adelsried und Zusmarshausen wegen Markierungsarbeiten der linke und mittlere Fahrstreifen gesperrt. Und hier die neuesten Blitzer auf Radio Schwaben. In Augsburg am Kobelweg und an der Oberländer Straße. Gute Fahrt mit Radio Schwaben.
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2: Im Studio für euch ist Martina Neu. Einen schönen guten Abend. Wir spielen nonstop eure Lieblingshits am Stück. Von Nordschwaben bis ins Allgäu. Freut euch auf It Do Anything For Love mit Meatloaf, Danger Zone von Kenny Loggins und I Wanna Sex You Up mit Color Me Bad. Und jetzt zurück zur Musik.

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2: Der späte Abend zeigt sich zwischen Nordschwaben und dem Allgäu wechselnd bewölkt. Bei kaum Wind liegen die Temperaturen zwischen 19 und 23 Grad. In der Nacht sind örtlich Gewitter möglich. Dabei frischt der Wind stellenweise auf. Der Radio Schwaben 3-Tage-Trend. Morgen gibt es zum Tagesbeginn Regen und einzelne Gewitter, teils mit Hagel. Im Tagesverlauf ist es kühl bei 13 bis 17 Grad. Am Donnerstag zeigt sich der Tagesbeginn örtlich neblig, später freundlicher. Am Freitag ist es überwiegend bedeckt. Aktuell meldet Bobingen leicht bewölkt bei 23 Grad, Füssen 20 Grad und Möttingen 21 Grad bei wolkenlosem Himmel.
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0: Es ist 21 Uhr und 59 Minuten. 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
4: Ich bin Florian Klaus. Linken-Fraktionschefin Reicheneck wirft der Bundesregierung eine verfehlte Bildungspolitik vor. Hintergrund ist das mäßige Abschneiden 15-jähriger Schülerinnen und Schüler in der PISA-Schulstudie. Reicheneck sagte der Rheinischen Post, sie ist wütend, dass der Bildungserfolg so stark von der sozialen Herkunft abhängt und fordert Investitionen in Personal, Schulen und Kitas. Der mutmaßliche Saboteur hinter den Angriffen auf Stromleitungen in drei Bundesländern wollte offenbar weitermachen. NRW-Innenminister Reul sagte, es spreche alles für einen Einzeltäter. Festgenommen wurde der 48-Jährige bei Aachen, Soita Sowali berichtet.
5: Als die Polizei den Mann schnappte, hatte er weitere Sprengmittel dabei. Auch in einem Zelt im Unterholz fanden die Beamten Sprengladungen. NRW-Innenminister Reul sagt deshalb ziemlich deutlich, der war immer noch unterwegs und wollte weitermachen. Dieses Spiel ist beendet worden. Die Ermittler prüfen trotzdem weiter, ob noch jemand beteiligt war.
4: An Tabakrauch sterben, ohne selbst zu rauchen. Das passiert weltweit immer noch millionenfach. 2023 hat das Passivrauchen fast 1,7 Millionen Menschen das Leben gekostet. Das zeigt eine neue Studie, die im britischen Fachmagazin The Lancet veröffentlicht wurde. Besonders häufig entstand durch das Passivrauchen eine Durchblutungsstörung des Herzmuskels. Rauchen gilt als die häufigste vermeidbare Todesursache. Die Einbruchsserie in Frankreichs Museen reißt nicht ab. Nun trifft es das Renoir-Museum in Südfrankreich. Dort hatten es Unbekannte auf 4 wertvolle Gemälde des Malers Pierre-Auguste Renoir abgesehen. Ihr Wert wird auf 9 Millionen Euro taxiert. Die Täter sollen Schwächen eines Wachwechsels ausgenutzt haben. 2 der Bilder haben sie auf der Flucht zurückgelassen.
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2: Auf der A7 Ulm Richtung Füssen-Reute ist auf Höhe Nersingen wegen einer Nachtbaustelle der linke Fahrstreifen gesperrt. Auf der A8 München Richtung Stuttgart sind zwischen Adelsried und Zusmarshausen wegen Markierungsarbeiten der linke und der mittlere Fahrstreifen gesperrt. Und hier die neuesten Blitzer auf Radio Schwaben. In Augsburg am Kobelweg und in der Oberländerstraße wird geblitzt. Gute Fahrt mit Radio Schwaben.
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2: Im Studio für euch ist Martina Neu. Einen schönen guten Abend. Wir spielen nonstop eure Lieblingshits am Stück. Von Nordschwaben bis ins Allgäu. Und jetzt zurück zur Musik.

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1: Es ist 22 Uhr und 26 Minuten. 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
2: Heute am späten Abend wechseln sich Wolken und Auflockerungen ab. Örtlich fällt noch ein Schauer bei Temperaturen zwischen 18 und 23 Grad. In der Nacht sind in Bayerisch-Schwaben und im Allgäu örtlich Gewitter möglich. Der Radio Schwaben 3-Tage-Trend. Morgen beginnt der Tag mit Regen, teils auch Gewittern und Hagel. Später lassen die Niederschläge regional nach, bei meist bewölktem Himmel und 12 bis 18 Grad. Am Donnerstag ist es nach örtlichem Frühnebel zunächst frisch, später gibt es freundliche Abschnitte. Im weiteren Wochenverlauf zeigt es sich überwiegend bedeckt und herbstlich frisch. Derzeit in Aichach 21 Grad und wolkenlos. Im Endstadt 20 Grad und Donauwörth 20 Grad.
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2: Auf der A8 München Richtung Stuttgart sind zwischen Adelsried und Zusmarshausen wegen Markierungsarbeiten der linke und mittlere Fahrstreifen gesperrt. Derzeit wird in unserer Region nicht geblitzt, meldet Staus und Blitzer immer per WhatsApp unter 08000 11 82 11.
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2: Der beste Musikmix hier bei Radio Schwaben für das Ries, die Region Augsburg und das Allgäu. Durch den Dienstagabend begleitet euch Martina Neu. Jetzt für euch Oasis mit Wonderwall, George Michael and Aretha Franklin mit I Knew You Were Waiting sowie Michael Jackson mit Who Is It. Rein in die nächste halbe Stunde.

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1: Zum späten Abend ist der Himmel meist bedeckt. Örtlich ziehen Schauer durch. In der Nacht sind Gewitter möglich. Die Temperaturen sinken auf 15 bis 18 Grad. Der Radio Schwaben 3-Tage-Trend. Morgen beginnt der Tag mit Regen. Später wird es wechselhaft. Örtlich sind Gewitter mit Hagel möglich. Bei 12 bis 17 Grad wird es deutlich kühler. Am Donnerstag ist es anfangs örtlich neblig. Später überwiegend trocken und bewölkt. Am Freitag ist es in Bayerisch-Schwaben und im Allgäu bedeckt. Die herbstlich kühlere Wetterlage setzt sich fort. Derzeit 20 Grad und wolkenlos in Rehling, 20 Grad in Lindau sowie 19 Grad und klar in Mertingen.
0: 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Es ist 22 Uhr und 58 Minuten. 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
2: Ich bin Florian Klaus. Die SPD-Bundestagsfraktion fordert nach dem weiteren Abrutschen deutscher Schüler beim PISA-Test ein Krisentreffen auf Bundesebene. Deutschland brauche jetzt einen Bildungsgipfel von Bund, Ländern und Kommunen, sagte die stellvertretende Fraktionschefin Schmidt. Tine Klimach berichtet.
3: Lesen, Mathe, Naturwissenschaften. Die getesteten 15-Jährigen waren so schlecht wie noch nie. Die Testergebnisse zeigten klar, die Trennlinie laufe zwischen Jugendlichen aus sozial privilegierten und sozial benachteiligten Familien, so die Studienmacher. Deren Vorschläge? Schon im Vorschulalter sollten mögliche Lernprobleme entdeckt und angegangen werden. Und schlicht mehr Geld, vor allem für Schulen mit vielen Kindern in schwierigen Lebenslagen.
2: Mehrfach ist das deutsche Stromnetz zuletzt Ziel von Sabotageangriffen gewesen. Jetzt hat die Polizei nach tagelanger Fahndung einen verdächtigen 48-Jährigen gefasst. Die Ermittler glauben, dass er in mehreren Bundesländern versucht haben soll, Stromleitungen in der Nähe von Kohlekraftwerken zu sabotieren. Mehrfach ist das gelungen. Bei der Festnahme hatte der Mann laut Polizei Sprengmittel bei sich. Auf der A9 ist bei Bayreuth wegen eines brennenden Lastwagens stundenlang kein Durchkommen gewesen. Der mit Laminat beladene Sattelzug brannte laut Polizei zuerst am Motorraum. Die Flammen griffen dann auf den Anhänger und die Ladung über. Das Laminat schmolz und tropfte teils brennend auf die Fahrbahn. Die Brandursache ist noch unklar. Verletzt wurde niemand. Der Schaden wird auf insgesamt rund 400.000 Euro geschätzt. Gibt es Skiweltmeisterschaften in Zukunft fast jedes Jahr? Manche Kritiker fühlen sich von dieser Idee des neuen Chefs des Internationalen Ski- und Snowboardverbands Ospild an die umstrittenen WM-Expansionspläne im Fußball erinnert. Der hat den Vorschlag verteidigt. Der WM-Titel bedeutet für die Athleten auch finanziell sehr viel. Mehr Weltmeisterschaften würden ihnen zugutekommen. Außerdem hätten kleinere Länder mit einer WM mehr Ziele, so Ospild.
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1: Auf der A8 München Richtung Stuttgart zwischen Adelsried und Zusmarshausen sind wegen Markierungsarbeiten der linke und mittlere Fahrstreifen gesperrt. Im Sendegebiet gibt es im Moment keine Blitzer und Abstandsmessungen. Kommt gut ans Ziel.
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1: Martina Neu begleitet euch gut gelaunt durch den Dienstagabend. Für ganz Bayerisch-Schwaben und das Allgäu gibt's jetzt die besten Hits bei uns. Auf geht's!

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3: Es ist 23 Uhr und 26 Minuten. 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
4: Über den späten Abend hinweg ziehen Schauer, örtlich begleitet von Gewittern und Hagel. In Bayerisch-Schwaben und im Allgäu bleibt der Himmel vielfach bedeckt. In der Nacht sind weitere Gewitter möglich. Die Temperaturen sinken auf 16 bis 20 Grad. Der Radio Schwaben 3-Tage-Trend. Morgen fällt von früh bis in den Nachmittag hinein Regen, teils gewittrig. Am Abend ist es meist trockener bei 12 bis 17 Grad. Am Donnerstag beginnt der Tag stellenweise neblig. Nachmittags gibt es freundlichere Abschnitte. Am Freitag bleibt es überwiegend bedeckt und wechselhaft. Die aktuellen Wetterwerte. In Königsbrunn 22 Grad und trocken. In Marktoberdorf 18 Grad und in Krumbach 18 Grad.
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4: Auf der A8 München Richtung Stuttgart sind zwischen Adelsried und Zuss-Marshausen wegen Markierungsarbeiten der linke und mittlere Fahrstreifen gesperrt. Vorsicht zwischen Leipheim und Kreuz-Ulm. Elchingen. Nach einem Unfall ist der Standstreifen blockiert. Personen befinden sich auf der Fahrbahn. Auf der A8 Stuttgart Richtung München liegt zwischen Friedberg und Dasing ein Metallteil auf der Fahrbahn. Der linke Fahrstreifen ist blockiert. Geblitzt wird nur an einer Stelle, auf der A8 bei Bubesheim. Die kostenfreie Verkehrs- und Blitzer-Hotline 08000 11 82 11.
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4: Ich bin Martina Neu. An diesem Dienstagabend im September verbringen wir die Zeit bis 0 Uhr zusammen. Mehr Abwechslung, mehr Hits, einfach mehr Schwaben. Und jetzt für euch Ugly Kid Joe mit Cats in the Cradle, Africa von Toto und Ace of Base mit Lucky Love.

0: Gleich geht's weiter. 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
1: In der Nacht ist es wechselhaft mit Schauern und einzelnen Gewittern, örtlich auch mit Hagel. Der Wind frischt vorübergehend auf. In den ersten Nachtstunden liegen die Temperaturen zwischen 18 und 23 Grad. Der Radio Schwaben 3-Tage-Trend. Morgen beginnt es in Bayerisch-Schwaben und dem Allgäu zunächst mit Regen und Schauern. Später wird es trockener, bei Höchstwerten zwischen 12 und 18 Grad. Am Donnerstag startet der Tag in Tälern örtlich neblig, danach bleibt es meist wolkig. Zum Wochenende hin hält die kühlere Wetterphase an. Im Moment liegen die Temperaturen in Welden, Erkheim und Buttenwiesen bei jeweils 21 Grad. In Welden und Buttenwiesen ist es trüb.
0: Es ist 23 Uhr und 58 Minuten. 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
2: Ich bin Florian Klaus. Die tagelange Fahndung ist beendet. Nach den Angriffen auf Stromleitungen in drei Bundesländern ist der mutmaßliche Täter gefasst. Polizisten entdeckten den 48-Jährigen nahe dem Kraftwerk Weißweiler bei Aachen. NRW-Innenminister Reul sagt, der Mann wollte offenbar weitermachen. Suita Sowali berichtet.
3: Bei seiner Festnahme hatte der Mann Sprengmittel dabei. Weitere fanden die Ermittler in einem Zelt ganz in der Nähe. Reul geht derzeit von einem Einzeltäter aus. Die Ermittler wollen weitere Täter aber nicht ausschließen. In mehreren Bekennerbriefen schreibt der 48-Jährige vom Kampf gegen fossile Energie. Mit selbstgebauten Raketen soll er Drähte auf Hochspannungsleitungen geschossen und so Kurzschlüsse ausgelöst haben.
2: CSU-Chef Söder ist gegen ein Verbotsverfahren gegen die AfD. Das hat er in der ARD gesagt. Man müsse sich inhaltlich mit der AfD auseinandersetzen, die viele inhaltliche Schwachstellen habe. Sie sei natürlich keine normale Partei, ihr Gedankengut in Teilen menschenverachtend, so Söder. Nach der Wahl in Sachsen-Anhalt müsse ein demokratisches Ergebnis aber akzeptiert werden. Im aktuellen Entwurf für den kommenden Bundeshaushalt sind Kürzungen beim Klima- und Transformationsfonds vorgesehen. Das könnte im Parlament aber noch gestoppt werden, hat der umweltpolitische Sprecher der Union Helfrich in Aussicht gestellt. Es gehe um die Glaubwürdigkeit der Klimapolitik, sagte er. Aus dem Fonds kommen zum Beispiel Fördergelder für E-Autos und neue Heizungen. Die Ligaphase der Champions League hat begonnen und für die Fußballer von Borussia Dortmund war es ein guter Start. Mit 3:2 hat der BVB gegen den FC Villarreal gewonnen. Und auch die deutschen Basketballerinnen konnten einen Erfolg verbuchen. Sie stehen zum ersten Mal im Viertelfinale einer Weltmeisterschaft. Gegen Südkorea gab es bei dem Heimturnier in Berlin einen klaren Sieg. 94:56 der Endstand. Nächster Gegner ist Belgien.
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1: Auf der A8 München Richtung Stuttgart sind zwischen Adelsried und Zusmarshausen wegen Markierungsarbeiten der mittlere und rechte Fahrstreifen gesperrt. Zwischen Kreuz Ulm Elchingen und Oberelchingen blockiert nach einem Unfall der Standstreifen. Nur ein Blitzer ist derzeit aufgebaut, auf der A8 bei Bubesheim. Kommt gut ans Ziel.
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0: Es ist 0 Uhr und 27 Minuten. 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
1: In dieser Nacht ziehen noch Gewitter und Schauer durch. Örtlich auch mit Hagel. Am Morgen folgt Regen. Im weiteren Tagesverlauf ist es kühl und meist bewölkt. Der Radio Schwaben 3-Tage-Trend. Morgen beginnt es örtlich neblig. Danach bleibt es überwiegend bewölkt und mit 7 bis 19 Grad milder. Am Freitag beginnt der Tag teils klar. Später ist es wieder wolkiger. Am Wochenende gibt es zwischen Nordschwaben und dem Allgäu einen Mix aus Wolken und Sonne. Der Trend bleibt weitgehend konstant bei 7 bis 24 Grad. Die aktuellen Wetterwerte. In Gersthofen 24 Grad bei bedecktem Himmel. In Sonthofen 16 Grad. In Illertissen Gewitter bei 16 Grad.
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1: Vorsicht auf der A7 Ulm Richtung Füssen-Reute zwischen Dreieck Hittestetten und Föhringen. Ein Baum ist umgestürzt. Auf der A8 München Richtung Stuttgart sind zwischen Adelsried und Zusmarshausen wegen Markierungsarbeiten der mittlere und rechte Fahrstreifen gesperrt. Zwischen Kreuz Ulm-Elchingen und Oberelchingen blockiert nach einem Unfall der Standstreifen. Vorsicht auf der B28 an der Überleitung vom Dreieck Hittestetten zur A7 Richtung Füssen-Reute. Ein Baum ist umgestürzt. Auf der B28 Neu-Ulm Richtung Hittestetten liegen zwischen B10 Neu-Ulm Mitte und Neu-Ulm mehrere Äste auf der Fahrbahn. Geblitzt wird nur an einer Stelle, auf der A8 bei Bubesheim. Die kostenfreie Verkehrs- und Blitzer-Hotline 08000 11 82 11.
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1: Über den nächtlichen Himmel ziehen Regen und Gewitter, örtlich auch mit Hagel. In Bayerisch-Schwaben und dem Allgäu ist es bis zum frühen Morgen unbeständig. Einzelne kräftige Böen sind möglich. Die Nacht ist mild mit 16 bis 22 Grad. Der Radioschwaben 3-Tage-Trend. Morgen zeigt sich der Tag neblig und frisch. Später lockert es stellenweise auf bei 14 bis 19 Grad. Am Freitag halten sich zunächst Wolken. Es gibt Auflockerungen. Und am Wochenende wechseln sich Wolken und Sonne ab. Der Erwärmungstrend setzt sich fort. Im Moment in Stadtbergen 24 Grad und trocken. In Bad Wörishofen 18 Grad und in Nersingen Regen bei 17 Grad.
0: Es ist 0 Uhr und 58 Minuten. 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
2: Ich bin Florian Klaus. Der mutmaßliche Saboteur, der in mehreren Bundesländern das Stromnetz angegriffen haben soll, wollte wohl weitermachen. Das hat NRW-Innenminister Reul nach der Festnahme des 48-Jährigen gesagt. Bei ihm waren Sprengmittel gefunden worden. Im Moment spricht laut Reul alles für einen Einzeltäter, die Ermittlungen gehen aber weiter. Die SPD-Bundestagsfraktion fordert nach dem weiteren Abrutschen deutscher Schüler beim PISA-Test ein Krisentreffen auf Bundesebene. Deutschland brauche jetzt einen Bildungsgipfel von Bund, Ländern und Kommunen, sagte die stellvertretende Fraktionschefin Schmidt. Tine Klimach berichtet.
3: Lesen, Mathe, Naturwissenschaften. Die getesteten 15-Jährigen waren so schlecht wie noch nie. Die Testergebnisse zeigten klar, die Trennlinie laufe zwischen Jugendlichen aus sozial privilegierten und sozial benachteiligten Familien, so die Studienmacher. Deren Vorschläge, schon im Vorschulalter sollten mögliche Lernprobleme entdeckt und angegangen werden. Und schlicht mehr Geld, vor allem für Schulen mit vielen Kindern in schwierigen Lebenslagen.
2: Israel reagiert auf britische Sanktionen gegen Siedlungen im Westjordanland. So soll das britische Konsulat in Jerusalem geschlossen werden. Außerdem dürften mehrere britische Politiker und Aktivisten nicht mehr einreisen, hieß es. Großbritannien verbietet die Einfuhr von Waren aus illegalen israelischen Siedlungen. Weitere Länder wie Frankreich und Kanada wollen sich anschließen. Deutschland ist nicht dabei. Borussia Dortmund ist mit einem Sieg in die Fußball-Champions League gestartet. Mit 3:2 hat der BVB gegen den FC Villarreal gewonnen. Und die deutschen Basketballerinnen stehen zum ersten Mal im Viertelfinale einer Weltmeisterschaft. Das Team von Bundestrainer Olaf Lange hat Südkorea bei dem Heimturnier in Berlin klar mit 94:56 besiegt. Nächster Gegner ist Belgien.
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1: Auf der A8 München Richtung Stuttgart sind zwischen Adelsried und Zusmarshausen wegen Markierungsarbeiten der mittlere und der rechte Fahrstreifen gesperrt. Vorsicht auf der B17 Augsburg Richtung Landsberg. Zwischen Zentrum Kriegshaber Süd in Augsburg und Stadtbergen Leitershofen liegt ein Ast auf der Fahrbahn. Der rechte Fahrstreifen ist gesperrt. Geblitzt wird nur an einer Stelle, auf der A8 bei Bubesheim. Kommt gut an.
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0: Es ist 1 Uhr und 27 Minuten. 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
1: In der Nacht ziehen bei uns zwischen Donau und Alpen weitere Schauer durch. Örtlich sind Gewitter möglich. Dazu weht meist nur schwacher Wind. Die Temperaturen liegen bei ungewöhnlich milden 16 bis 22 Grad. Der Radio Schwaben 3-Tage-Trend. Morgen beginnt der Tag in Bayerisch-Schwaben und dem Allgäu stellenweise neblig. Später lockert es örtlich auf. Am Freitag wechseln sich Wolken und einzelne freundliche Abschnitte ab. Am Wochenende zeigt sich die Sonne wieder häufiger bei 20 bis 24 Grad. Die aktuellen Wetterwerte: Pöttmes mit 20 Grad und Gewitter, Kempten am Rathaus mit 18 Grad und bedecktem Himmel sowie Wemding mit 18 Grad bei Regen.
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1: Auf der A8 München Richtung Stuttgart zwischen Adelsried und Zusmarshausen sind wegen Markierungsarbeiten der mittlere und der rechte Fahrstreifen gesperrt. Vorsicht auf der B17 Augsburg Richtung Landsberg zwischen Zentrum Kriegshaber Süd in Augsburg und Stadtbergen-Leitershofen. Ein Ast liegt auf der Fahrbahn. Der rechte Fahrstreifen ist gesperrt. Geblitzt wird nur an einer Stelle, auf der A8 bei Bubesheim. Die kostenfreie Verkehrs- und Blitzer-Hotline 08000 11 82 11.
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0: gleich mehr davon. 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
1: Zwischen Donau und Alpen ziehen in der Nacht Regen und Gewitter durch. Bis dahin bleibt es wechselhaft. Vereinzelt fällt auch Hagel. Zwischen Nordschwaben und dem Allgäu folgen heute weitere Schauer bei meist bedecktem Himmel. Zum Abend lässt der Regen nach. Der Radio Schwaben 3-Tage-Trend. Morgen beginnt der Tag stellenweise neblig, später lockert es bei 5 bis 19 Grad auf. Am Freitag bleibt es überwiegend bewölkt mit einzelnen freundlichen Abschnitten. Zum Wochenende wechseln Wolken und Sonne bei 7 bis 24 Grad. Im Moment in Fischach 19 Grad bei starker Bewölkung, in Oberstaufen 17 Grad und in Oettingen 18 Grad bei Regen.
0: Es ist 1 Uhr und 57 Minuten. 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
2: Ich bin Florian Klaus. Mehrfach ist das deutsche Stromnetz zuletzt Ziel von Sabotageangriffen gewesen. Jetzt hat die Polizei nach tagelanger Fahndung einen verdächtigen 48-Jährigen gefasst. Die Ermittler glauben, dass er in mehreren Bundesländern versucht haben soll, Stromleitungen in der Nähe von Kohlekraftwerken zu sabotieren. Mehrfach ist das gelungen. Bei der Festnahme hatte der Mann laut Polizei Sprengmittel bei sich. Die saarländische Ministerpräsidentin Rehlinger will, dass der Eigenanteil an den Kosten für einen Platz im Pflegeheim gedeckelt wird. Im Gespräch mit den Funke-Zeitungen sprach sie sich dafür aus, dass das Teil der Pflegereform wird. Konkret ist sie dafür, den Eigenanteil bei 1.500 Euro zu deckeln. Das sei finanzierbar und entlaste Pflegebedürftige und ihre Angehörigen vielfach massiv, so Rehlinger. Keine Zeichen für Entspannung im Handelsstreit zwischen den USA und Kanada. Die US-Regierung hat Einfuhrverbote für bestimmte Produkte aus dem Nachbarland angekündigt. Einige Molkereiprodukte, alkoholische Getränke und Motorräder sollen ab dem 29. September nicht mehr in die Vereinigten Staaten eingeführt werden dürfen. Erst kürzlich hatte Kanada mit Gegenzöllen auf Zölle der USA reagiert. Borussia Dortmund ist mit einem Erfolg in die Ligaphase der Champions League gestartet. Mit 3:2 hat der BVB gegen den FC Villarreal gewonnen. Torwart Gregor Kobel danach bei Prime.
3: Es war auf jeden Fall ein harter Kämpfersieg. Ich weiß nicht, ob es ein Arbeitssieg war. Ich glaube, wir haben auch guten Fußball gespielt, immer wieder. Aber ja, am Ende haben wir es noch mal geguckt, ob die einen schon zum Parkplatz gegangen sind oder nicht. Das ist noch ein bisschen spannend. Nee. Aber ein gutes Spiel und ich glaube, verdient die 3 Punkte geholt danach.
2: Ein Eigentor hatte es in der Verlängerung nochmal knapp gemacht. Überschattet wurde der Sieg davon, dass Neuzugang Konstantinos Karetsas nach einer halben Stunde mit Kreislaufproblemen vom Platz getragen werden musste.
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1: Auf der A8 München Richtung Stuttgart sind zwischen Adelsried und Zusmarshausen wegen Markierungsarbeiten der mittlere und der rechte Fahrstreifen gesperrt. Geschwindigkeitsmessungen wurden uns aktuell keine gemeldet. Gute Fahrt mit Radio Schwaben.
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